0: Unionsfraktion Alexander Trom fordert daher, die Einbürgerungsfrist wieder auf 8 Jahre zu verlängern.
1: Der CDU-Politiker möchte auch die doppelte Staatsbürgerschaft beschränken. Die SPD wird da jedoch kaum mitgehen. Bei den Koalitionsverhandlungen konnte die Union die höheren Einbürgerungshürden zumindest nicht durchsetzen, verriet Trom der Welt. Aus der Opposition kommt auch direkt Empörung. Die linken Migrationspolitikerin Clara Bünger bezeichnete die Vorschläge als Schlag ins Gesicht all jener, die seit Jahren hart arbeiten und längst Teil dieser Gesellschaft sind. Aus Berlin, Babette Büchner.
0: Und noch zum Sport. Formel-1-Pilot Kimi Antonelli hat im Mercedes den Grand Prix von Kanada gewonnen. Es war der 4. Sieg in Folge für den 19-jährigen Italiener. Er baute seinen Vorsprung in der WM-Wertung auf seinen Teamkollegen George Russell auf 43 Punkte aus. Russell musste seinen Wagen in der 30. Runde wegen eines Defekts vorzeitig abstellen. Zweiter in Montreal wurde Lewis Hamilton im Ferrari. Max Verstappen belegte im Red Bull Platz 3. Das Wetter, die aktuelle Vorhersage des Deutschen Wetterdienstes. Es ist ziemlich einfach. Viel Sonne, blauer Himmel und hochsommerlich warm. So ist es im Moment. Nur im Schwarzwald und an den Alpen könnte es an diesem Pfingstmontag mal einen Schauer geben. Ansonsten strahlender Sonnenschein, 20 bis 26 Grad am Meer und im Nordosten und im Rest des Landes sogar 27 bis 33 Grad. Am Dienstag ändert sich an diesem Traumwetter nicht viel. Es wird nur noch mal etwas heißer bei bis zu 35 Grad.
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1: Im Studio Jana Klonikowski. Ein Abkommen zwischen den USA und dem Iran kommt wohl nicht so schnell wie zunächst gedacht. US-Präsident Trump will nach eigenen Worten keine übereilten Vereinbarungen. Zuvor hatte er noch gesagt, eine Einigung sei weitgehend ausgehandelt. Kanzler Merz hat den russischen Angriff mit atomwaffenfähigen Raketen auf die Ukraine scharf verurteilt. Dabei hatte es mehrere Tote gegeben. Merz spricht von einer rücksichtslosen Eskalation und Außenminister Wadephul nennt die Angriffe Raketenterror. In Ankara hat die Polizei den Sitz der größten türkischen Oppositionspartei CHP gestürmt. Hunderte Beamte setzten Tränengas ein, weil Mitglieder den Gebäudeeingang blockierten. Ein Gericht hatte CHP-Chef Özil zuvor abgesetzt und seine Wahl zum Parteichef kassiert. Mercedes-Pilot Kimi Antonelli hat seinen 4. Formel-1-Sieg in Folge gefeiert. Auch beim Großen Preis von Kanada kam der 19-Jährige als Erster ins Ziel. Dahinter folgten Ferrari-Pilot Lewis Hamilton und Max Verstappen im Red Bull.
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2: Fieser Krypto-Trick in Görlitz. Eine Frau hat fast 46.000 Euro an Betrüger verloren. Über eine Online-Plattform hatte sie ein Handelskonto eröffnet, um zu investieren. Von April bis Mitte Mai zahlte sie nach und nach ein. Als sie sich Geld auszahlen lassen wollte, flog der Schwindel auf. Die Polizei in Görlitz ermittelt und warnt vor solchen Plattformen. Bei einem Nachbarschaftsstreit in Niesky sind 2 Männer mit Hammer und Baseballschläger aufeinander losgegangen. Ein 75-Jähriger wurde dabei so schwer verletzt, dass er ins Krankenhaus musste. Zu den Hintergründen des Streits ermittelt jetzt die Kripo.
0: Das Wetter für unsere Region.
3: Dank KI jetzt noch genauer. Mehr Wolken ziehen durch und ab und zu kann es auch mal nass werden. Ganz vereinzelt ist auch ein Gewitter drin. Dazu können auch mal Sturmböen dabei sein, aber zum Abend hin lockert's dann wieder auf. In der Nacht wird's meist klar, bei Tiefstwerten zwischen 13 und 8 Grad. Der Radio Paloma Wettertrend. Morgen viel Sonne, wenig Wolken und trocken bei maximal 29 Grad. Am Dienstag bleibt's sonnig und am Mittwoch wird's heiter bis wolkig.
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3: Im Kreis Bautzen kommt es auf der Straße zwischen Kannewitz und Purschwitz sowie auf dem Flugplatz Bautzen bis heute Abend wegen des 30. internationalen VW-Treffens zu Staus. Und in Leipzig gibt es wegen des Wave-Gotik-Treffens rund um die Innenstadt und an den Veranstaltungsorten bis Montagabend Behinderungen und Sperrungen.
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1: Ich bin Uli Reitinger. Sinkende Truppenzahlen, Finanzierungsprobleme und geopolitische Blockaden. Internationale Friedensmissionen sind in Gefahr. Das zeigt ein Bericht des Stockholmer SIPRI-Instituts. Demnach gab es in den vergangenen 25 Jahren nie so wenige UN-Blauhelme und andere Einsatzkräfte bei Friedensoperationen wie zuletzt.
2: Auch Friedensmissionen gab es weniger als im Jahr zuvor. Der Grund? Ein perfekter Sturm aus finanziellen und politischen Faktoren, sagen die Forscher. Allein den UN-Blauhelmen fehlten im vergangenen Jahr 2 Milliarden US-Dollar. Die USA schulden den Vereinten Nationen Milliarden an Mitgliedsbeiträgen, unter anderem für die Friedensmissionen. Die Finanzprobleme könnten dramatische Folgen haben. Mehr Konflikte, die zivile Bevölkerung härter treffen. Aus Stockholm, Julia Weschenbach.
1: Nach einem Jahr im Amt veröffentlicht Papst Leo heute seine erste Enzyklika. In dem mehr als 100 Seiten langen Lehrschreiben mit dem Titel Magnifica Humanitas, also großartige Menschheit, geht es um das Thema künstliche Intelligenz. Die erste Enzyklika in der Amtszeit eines neuen Papstes gilt vielfach als eine Art Regierungserklärung für dessen Pontifikat. Bei der Vorstellung im Vatikan wird der Papst selbst dabei sein. Das gab es nach Angaben der katholischen Kirche noch nie. Unionspolitiker wollen die Einbürgerungsregeln wieder verschärfen. Sie sprechen sich für längere Fristen und Einschränkungen bei der doppelten Staatsbürgerschaft aus. Zuvor hatte die Welt am Sonntag von einem neuen Einbürgerungsrekord berichtet.
3: CDU-Innenexperte Alexander Trumm bezeichnete die Turbo-Einbürgerung ab 3 Jahren als Fehler. Seiner Ansicht nach sollten sich Ausländer eine Niederlassungserlaubnis erst erarbeiten müssen und dann könne die Einbürgerungsfrist beginnen oder generell auf 8 Jahre festgelegt werden. Hessens Innenminister Poseck schlug vor, die doppelte Staatsbürgerschaft nur in Ausnahmefällen zu genehmigen, weil sie seiner Ansicht nach die Integration erschwert. Tanja Wagner, Nachrichtenredaktion.
1: Und noch zum Sport. Mercedes-Pilot Kimi Antonelli hat auch den Grand Prix von Kanada gewonnen und damit sein 4. Formel-1-Rennen nacheinander für sich entschieden. Der 19-jährige Italiener baute seinen Vorsprung in der WM-Wertung auf 43 Punkte aus. Zweiter in Montreal wurde Lewis Hamilton im Ferrari. Der viermalige Weltmeister Max Verstappen belegte im Red Bull Platz 3. Das Wetter, die aktuelle Vorhersage des Deutschen Wetterdienstes. Viel Sonne, blauer Himmel und hochsommerlich warm. Viel mehr muss man zu diesem Wetter eigentlich nicht sagen. Nur im Schwarzwald oder in den Alpen könnte es an diesem Pfingstmontag mal einen Schauer geben. Ansonsten strahlender Sonnenschein bis 26 Grad am Meer und im Nordosten und 27 bis 33 Grad im Rest des Landes. Am Dienstag ändert sich an diesem tollen Wetter nicht viel. Es wird nochmal ein Tick heißer mit bis zu 35 Grad.
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1: Ich bin Uli Reitinger. Die deutsche Industrie konnte im ersten Quartal erstmals seit fast 3 Jahren den Umsatz steigern. Trotzdem werden weiter im großen Stil Jobs abgebaut. Das zeigt eine Studie der Beratungsgesellschaft EY auf Basis von Daten des Statistischen Bundesamts. Besonders betroffen sind 2 Schlüsselbranchen der deutschen Wirtschaft.
2: Vor allem die Autoindustrie steckt weiter in der Krise. In den ersten 3 Monaten gingen hier rund 32.000 Arbeitsplätze verloren. Im Maschinenbau waren es 22.000. Auch wenn der Umsatz zu Jahresbeginn nach 10 Quartalen mit Rückgängen endlich wieder leicht im Plus war, die Belastungen wiegen schwer. Hohe Energie- und Arbeitskosten, Konkurrenz aus China und US-Zölle. Bei vielen Unternehmen werden Sparprogramme angeschoben oder Produktionsstandorte ganz geschlossen. Diana Kramer, Nachrichtenredaktion.
1: Friedensforscher sehen internationale Friedensmissionen zunehmend in Gefahr. Die Hauptgründe? Sinkende Truppenzahlen, Finanzierungsprobleme und geopolitische Blockaden. In einem Bericht des SIPRI-Instituts fiel die Zahl der UN-Blauhelme und anderer Einsatzkräfte bei Friedensoperationen 2025 auf den niedrigsten Stand seit mindestens 25 Jahren. Ende Dezember betrug die Zahl demnach knapp 79.000. Heute wird das erste große richtungsweisende Lehrschreiben von Papst Leo veröffentlicht. Die Enzyklika trägt den Titel Magnifica Humanitas, zu Deutsch die großartige Menschheit. Das Thema ist sehr modern, es geht um die Bewahrung des Menschen im Zeitalter der künstlichen Intelligenz.
3: Was passiert mit uns im Zeitalter von KI? Wo bleibt die Menschlichkeit? Leo macht sich da große Sorgen. Warnt hier auch schon vor Deepfakes oder dass ein Chatbot den Freund ersetzt. Was genau in seinem Lehrschreiben steht, also quasi in seinem Regierungsprogramm, das ist noch nicht bekannt. Aber er will es persönlich vorstellen und das ist ungewöhnlich. Überraschend auch, dass ein Gast hier mit dabei ist, der Mitbegründer eines bekannten KI-Unternehmens. Aus Rom, Claudia Wächter.
1: Zum Sport. Formel-1-Pilot Kimi Antonelli hat im Mercedes den Grand Prix von Kanada gewonnen. Es war der 4. Sieg in Folge für den 19-jährigen Italiener. Er baute seinen Vorsprung in der WM-Wertung auf seinen Teamkollegen George Russell auf 43 Punkte aus. Zweiter in Montreal wurde Lewis Hamilton im Ferrari, Max Verstappen belegte im Red Bull Platz 3. Das Wetter, die aktuelle Vorhersage des Deutschen Wetterdienstes. Es ist ziemlich einfach in diesen Tagen. Viel Sonne, blauer Himmel und hochsommerlich warm. Nur im Schwarzwald und an den Alpen könnte es an diesem Pfingstmontag mal einen Schauer geben. Ansonsten strahlender Sonnenschein bis zu 26 Grad am Meer und im Nordosten des Landes. Im Rest Deutschlands wird es 27 bis 33 Grad warm. Am Dienstag ändert sich an diesem Traumwetter nicht viel. Es wird noch mal ein bisschen wärmer mit bis zu 35 Grad.
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0: Risiko ein und ein überflüssiges Risiko schon gar nicht. Ein Ziel muss in diesen Tagen konsequent verfolgt werden. Umwege sind tabu, da sie alles in die Länge zögen.
1: Stier.
0: Im kleinen Kreise von Freunden können Sie frische Kräfte sammeln. Gespräche regen Sie an, einiges aus einem völlig neuen Blickwinkel zu betrachten. In Gelddingen vorsichtiger sein.
1: Zwillinge.
0: Sie erreichen eine Erkenntnis, die Sie zunächst einmal verblüffen dürfte. Allerdings, Sie haben relativ lange gebraucht, um sie zu erlangen. Schon auf den zweiten Blick ist alles logisch.
1: Krebs.
0: Sie wählen wieder einmal den schwierigeren Weg und stellen sich mutig einer neu an Sie herangetragenen Herausforderung. Das Ergebnis dürfte Ihnen beweisen, dass es sich lohnte.
1: Löwe.
0: Versuchen Sie heute, anderen Menschen positive Impulse zu geben. Seien Sie unbefangen, wenn andere traurig oder bedrückt sind. Suchen Sie nach gemeinsamen Lösungswegen.
1: Jungfrau.
0: Zwar sind Ihre Argumente sehr überzeugend, doch auch andere wollen Ihre Ideen erklären. Vielleicht müssen Sie umdenken. Sie sind hochaktiv. Tief, sollten sich aber nicht zu viel vornehmen.
1: Waage.
0: Wer Ihnen jetzt im Wege steht, der riskiert, einfach überrannt zu werden. Ihr Schwung ist enorm. Weil Sie ständig in Eile sind, um Ihre Pläne zu verwirklichen, haben Sie für nichts Zeit.
1: Skorpion.
0: Der Austausch mit anderen Menschen stellt für Sie zurzeit eine wichtige Quelle dar, sich entspannen zu können. Wichtig ist es natürlich, alles auch tatsächlich bis zu einem Ende zu bringen.
1: Schütze.
0: Ihren Gedankensprüngen zu folgen, ist nicht immer ganz einfach für Ihre Freunde. Es ist aber bestimmt kein Problem für Sie, demnächst wieder etwas klarer und verständlicher zu sein.
1: Steinbock.
0: Lassen Sie einfach jemanden gewähren, auch dann, wenn Sie mit seinem Handeln nicht so recht einverstanden sein sollten. Die ganze Sache betrifft Sie ja ohnehin nur sehr am Rande.
1: Wassermann.
0: Einsatzbereit sind Sie schon eine ganze Weile. Was jetzt noch fehlt, ist der Startschuss. Der lässt allerdings auch heute noch auf sich warten. Zu Ihrem Glück, wie Sie bald sehen dürften.
1: Fische.
0: Bisher haben Sie sich gescheut, ein ganz bestimmtes Thema anzusprechen. Doch nun ist der geeignete Zeitpunkt gekommen. Keine Angst, denn Sie können doch wirklich taktvoll sein.
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1: Ich bin Katrin Müller. Sinkende Truppenzahlen, Finanzierungsprobleme und geopolitische Blockaden. Internationale Friedensmissionen sind in Gefahr. Das zeigt ein Bericht des Stockholmer SIPRI-Instituts. Demnach waren in den vergangenen 25 Jahren nie so wenige UN-Blauhelme und andere Einsatzkräfte an Friedensoperationen beteiligt wie zuletzt.
2: Auch Friedensmissionen gab es weniger als im Jahr zuvor. Der Grund? Ein perfekter Sturm aus finanziellen und politischen Faktoren, sagen die Forscher. Allein den UN-Blauhelmen fehlten im vergangenen Jahr 2 Milliarden US-Dollar. Die USA schulden den Vereinten Nationen Milliarden an Mitgliedsbeiträgen, unter anderem für die Friedensmissionen. Die Finanzprobleme könnten dramatische Folgen haben. Mehr Konflikte, die zivile Bevölkerung härter treffen. Aus Stockholm, Julia Weschenbach.
1: Die deutsche Industrie hat im ersten Quartal erstmals seit 2023 den Umsatz gesteigert, baut aber weiter im großen Stil Jobs ab. Das zeigt eine Studie der Beratungsgesellschaft EY, die auf Daten des Statistischen Bundesamts basiert. Demnach sank die Zahl der Beschäftigten in der Industrie zum Ende des ersten Quartals auf rund 5 Millionen Menschen. Ein Rückgang von mehr als 2% zum Vorjahreszeitraum. Am meisten Arbeitsplätze gingen unterm Strich in der Autoindustrie verloren. Die Deutsche Bahn will im Regionalverkehr wieder eine Pünktlichkeitsquote von mehr als 90% erreichen. Einen genauen Zeitplan gibt es dafür aber nicht. Ziel sei es vor allem, den Abwärtstrend schnell zu stoppen, so der Chef der DB-Regionalverkehrstochter.
3: Eine Pünktlichkeitsquote von mehr als 90% gab es im Nahverkehr zuletzt im März 2025. Der Regio-Chef hofft, eine solche Quote in Zukunft stabil zu schaffen. Auf 28.000 Baustellen allein in diesem Jahr arbeiten sie daran, das marode Schienennetz wieder fit und damit die Züge wieder pünktlicher zu machen. Auch Änderungen am Fahrplan mit mehr Pufferzeiten und mit Joker-Gleisen, also Gleise, die extra freigehalten werden, um auf Störungen flexibler reagieren zu können, sollen die Züge pünktlicher machen. Uli Reitinger, Nachrichtenredaktion.
1: Nach einem Jahr im Amt veröffentlicht Papst Leo heute seine erste Enzyklika. In dem mehr als 100 Seiten langen Lehrschreiben mit dem Titel Magnifica Humanitas geht es um das Thema künstliche Intelligenz. Die erste Enzyklika in der Amtszeit eines neuen Papstes gilt vielfach als eine Art Regierungserklärung für dessen Pontifikat. Zum Wetter, die aktuelle Vorhersage des Deutschen Wetterdienstes. Auch heute den Tag über viel Sonne, blauer Himmel und hochsommerlich warm. Nur im Schwarzwald und an den Alpen könnte es am heutigen Pfingstmontag mal einen Schauer geben. Ansonsten strahlender Sonnenschein bei 20 bis 26 Grad im Norden und Nordosten. Im Rest des Landes Höchstwerte zwischen 27 und 33 Grad. Morgen ändert sich an dem sommerlichen Wetter nicht viel. Es wird sogar noch einen Tick heißer bei Temperaturen bis 35 Grad.
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1: Ich bin Katrin Müller. Die deutsche Industrie konnte im ersten Quartal erstmals seit fast 3 Jahren den Umsatz steigern. Trotzdem werden weiter im großen Stil Jobs abgebaut. Das zeigt eine Studie der Beratungsgesellschaft EY auf Basis von Daten des Statistischen Bundesamts. Besonders betroffen sind 2 Schlüsselbranchen der deutschen Wirtschaft.
2: Vor allem die Autoindustrie steckt weiter in der Krise. In den ersten 3 Monaten gingen hier rund 32.000 Arbeitsplätze verloren. Im Maschinenbau waren es 22.000. Auch wenn der Umsatz zu Jahresbeginn nach 10 Quartalen mit Rückgängen endlich wieder leicht im Plus war, die Belastungen wiegen schwer. Hohe Energie- und Arbeitskosten, Konkurrenz aus China und US-Zölle. Während jahrelang der Fachkräftemangel eines der großen Probleme war, sind es jetzt Überkapazitäten. Bei vielen Unternehmen werden Sparprogramme angeschoben oder Produktionsstandorte ganz geschlossen. Diana Kramer, Nachrichtenredaktion.
1: Friedensforscher sehen internationale Friedensmissionen zunehmend in Gefahr. Die Hauptgründe: sinkende Truppenzahlen, Finanzierungsprobleme und geopolitische Blockaden. Laut einem Bericht des SIPRI-Instituts fiel die Zahl der UN-Blauhelme und anderer Einsatzkräfte bei Friedensoperationen 2025 auf den niedrigsten Stand seit mindestens 25 Jahren. Im vergangenen Jahr gab es 58 internationale Friedensmissionen in 34 Ländern oder Gebieten, 3 weniger als 2024. Die Diskussion um einen drohenden Kerosinmangel wegen des Iran-Kriegs verunsichert Reisende in Deutschland. Bei einer repräsentativen Umfrage für den Abrechnungsdienstleister SAP gab fast jeder 5. an, deswegen selbst bereits einen Flug storniert, umgebucht oder eine Stornierung durch die Airline erlebt zu haben.
3: Die Verunsicherung ist da, aber die Reisewilligen gehen unterschiedlich damit um. 2 Drittel sagen, wir haben umgeplant. So weicht fast jeder 2. auf Bahn oder Auto aus. Ähnlich viele buchen Flüge viel früher als gewohnt. Und ein knappes Drittel hat Reisepläne erstmal aufgeschoben. Mehrere Airlines haben zuletzt die Preise erhöht. Für den Fall eines echten Kerosinmangels hat Wirtschaftsministerin Reiche Gegenmaßnahmen angekündigt. Ursula Winkler, Nachrichtenredaktion.
1: Zum Sport. Mercedes-Pilot Kimi Antonelli hat auch den Grand Prix von Kanada gewonnen und damit sein 4. Formel-1-Rennen nacheinander für sich entschieden. 2. in Montreal wurde Lewis Hamilton im Ferrari. Max Verstappen belegte im Red Bull Platz 3. Zum Wetter, die aktuelle Vorhersage des Deutschen Wetterdienstes. Auch heute den Tag über viel Sonne, blauer Himmel und hochsommerlich warm. Nur im Schwarzwald und an den Alpen könnte es am heutigen Pfingstmontag mal einen Schauer geben. Ansonsten strahlender Sonnenschein bei 20 bis 26 Grad im Norden und Nordosten. Im Rest des Landes Höchstwerte zwischen 27 und 33 Grad. Morgen ändert sich an dem sommerlichen Wetter nicht viel. Es wird sogar noch einen Tick heißer bei Temperaturen bis 35 Grad.
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2: Gehen Sie kein Risiko ein und ein überflüssiges Risiko schon gar nicht. Ein Ziel muss in diesen Tagen konsequent verfolgt werden. Umwege sind tabu, da sie alles in die Länge zögen.
1: Stier.
2: Im kleinen Kreise von Freunden können Sie frische Kräfte sammeln. Gespräche regen Sie an, einiges aus einem völlig neuen Blickwinkel zu betrachten. In Gelddingen vorsichtiger sein.
1: Zwillinge.
2: Sie erreichen eine Erkenntnis, die Sie zunächst einmal verblüffen dürfte. Allerdings, Sie haben relativ lange gebraucht, um sie zu erlangen. Schon auf den zweiten Blick ist alles logisch.
1: Krebs.
2: Sie wählen wieder einmal den schwierigeren Weg und stellen sich mutig einer neu an Sie herangetragenen Herausforderung. Das Ergebnis dürfte Ihnen beweisen, dass es sich lohnte.
1: Löwe.
2: Versuchen Sie heute, anderen Menschen positive Impulse zu geben. Seien Sie unbefangen, wenn andere traurig oder bedrückt sind. Suchen Sie nach gemeinsamen Lösungswegen.
1: Jungfrau.
2: Zwar sind Ihre Argumente sehr überzeugend, doch auch andere wollen Ihre Ideen erklären. Vielleicht müssen Sie umdenken. Sie sind hochaktiv. Tief, sollten sich aber nicht zu viel vornehmen.
1: Waage.
2: Wer Ihnen jetzt im Wege steht, der riskiert einfach überrannt zu werden. Ihr Schwung ist enorm. Weil Sie ständig in Eile sind, um Ihre Pläne zu verwirklichen, haben Sie für nichts Zeit.
1: Skorpion.
2: Der Austausch mit anderen Menschen stellt für Sie zurzeit eine wichtige Quelle dar, sich entspannen zu können. Wichtig ist es natürlich, alles auch tatsächlich bis zu einem Ende zu bringen.
1: Schütze.
2: Ihren Gedankensprüngen zu folgen ist nicht immer ganz einfach für Ihre Freunde. Es ist aber bestimmt kein Problem für Sie, demnächst wieder etwas klarer und verständlicher zu sein.
1: Steinbock.
2: Lassen Sie einfach jemanden gewähren, auch dann, wenn Sie mit seinem Handeln nicht so recht einverstanden sein sollten. Die ganze Sache betrifft Sie ja ohnehin nur sehr am Rande.
1: Wassermann.
2: Einsatzbereit sind Sie schon eine ganze Weile. Was jetzt noch fehlt, ist der Startschuss. Der lässt allerdings auch heute noch auf sich warten. Zu Ihrem Glück, wie Sie bald sehen dürften.
1: Fische.
2: Bisher haben Sie sich gescheut, ein ganz bestimmtes Thema anzusprechen. Doch nun ist der geeignete Zeitpunkt gekommen. Keine Angst, denn Sie können doch wirklich

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1: Ich bin Katrin Müller. Sinkende Truppenzahlen, Finanzierungsprobleme und geopolitische Blockaden. Internationale Friedensmissionen sind in Gefahr. Das zeigt ein Bericht des Stockholmer SIPRI-Instituts. Demnach waren in den vergangenen 25 Jahren nie so wenige UN-Blauhelme und andere Einsatzkräfte an Friedensoperationen beteiligt wie zuletzt.
2: Auch Friedensmissionen gab es weniger als im Jahr zuvor. Der Grund? Ein perfekter Sturm aus finanziellen und politischen Faktoren, sagen die Forscher. Allein den UN-Blauhelmen fehlten im vergangenen Jahr 2 Milliarden US-Dollar. Die USA schulden den Vereinten Nationen Milliarden an Mitgliedsbeiträgen, unter anderem für die Friedensmissionen. Die Finanzprobleme könnten dramatische Folgen haben. Mehr Konflikte, die zivile Bevölkerung härter treffen. Aus Stockholm, Julia Weschenbach.
1: Die deutsche Industrie hat im ersten Quartal erstmals seit 2023 den Umsatz gesteigert, baut aber weiter im großen Stil Jobs ab. Das zeigt eine Studie der Beratungsgesellschaft EY, die auf Daten des Statistischen Bundesamts basiert. Demnach sank die Zahl der Beschäftigten in der Industrie zum Ende des ersten Quartals auf rund 5 Millionen Menschen. Ein Rückgang von mehr als 2% zum Vorjahreszeitraum. Am meisten Arbeitsplätze gingen unterm Strich in der Autoindustrie verloren. Die Deutsche Bahn will im Regionalverkehr wieder eine Pünktlichkeitsquote von mehr als 90% erreichen. Einen genauen Zeitplan gibt es dafür aber nicht. Ziel sei es vor allem, den Abwärtstrend schnell zu stoppen, so der Chef der DB Regionalverkehrstochter.
3: Eine Pünktlichkeitsquote von mehr als 90% gab es im Nahverkehr zuletzt im März 2025. Der Regio-Chef hofft, eine solche Quote in Zukunft stabil zu schaffen. Auf 28.000 Baustellen allein in diesem Jahr arbeiten sie daran, das marode Schienennetz wieder fit und damit die Züge wieder pünktlicher zu machen. Auch Änderungen am Fahrplan mit mehr Pufferzeiten und mit Joker-Gleisen, also Gleise, die extra freigehalten werden, um auf Störungen flexibler reagieren zu können, sollen die Züge pünktlicher machen. Uli Reitinger, Nachrichtenredaktion.
1: Zum Sport. Mercedes-Pilot Kimi Antonelli hat auch den Grand Prix von Kanada gewonnen und damit sein viertes Formel-1-Rennen nacheinander für sich entschieden. Zweiter in Montreal wurde Lewis Hamilton im Ferrari, Max Verstappen belegte im Red Bull Platz 3. Zum Wetter, die aktuelle Vorhersage des Deutschen Wetterdienstes. Es bleibt sonnig und trocken, nur im Schwarzwald und an den Alpen kann es mal nass werden. Hochsommerliche 27 bis 33 Grad werden es maximal, mit den höchsten Werten im Südwesten. An der See und im Nordosten 20 bis 26 Grad. Morgen vor allem von Schleswig-Holstein bis Vorpommern einige Wolken, aber nur vereinzelt Schauer, sonst wieder viel Sonne. Im Norden Höchstwerte zwischen 20 und 28 Grad, sonst heiße 28 bis 35 Grad.
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4: Ja, hallo allerseits. So kurz nach 8 am Montagmorgen. Hoffentlich möglichst ohne Sorgen und vor allem und einmal mehr frohe Pfingsten. Schön, dass Sie mir so wie gestern noch heute Gesellschaft leisten an diesem zweiten Feiertag in Folge. Jetzt unser Motto, da blüht uns was. 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Und wir starten quasi in den blauen Montag, in den Pfingstmontag. Schönen Feiertag jetzt mit Judy Weiss.

Oliver Frank, 30 Jahre her, ein Ohrwurm, der längst auch von anderen Interpreten mit Freude und durchaus akzeptabel gecovert worden ist. Aber ich, und da bin ich nicht allein, stehe immer und überall zum Original. Das ist ja auch bei der großen gewachsenen Anzahl der Schlagersender genauso. Ich stehe auf das Original und deshalb bin ich seit gefühlt 74 Jahren auch hier. Radio Paloma, 100% deutscher Schlager, der Widerstand war groß in diesem Jahr. Mamertus, Pankratius, Servatius, Bonifatius und Sophia, die Eisheiligen, sie haben sich mit etwas Verspätung kürzlich verabschiedet. Vielen wäre es lieb gewesen, wenn sie auch gleich die Scheinheiligen mitgenommen hätten. Das ist aber auch in jedem Jahr so.

0: Nick P., viel bunter geht es nicht. Und ich sag mal, hier ist es eigentlich immer am schönsten. Radio Paloma, 100% deutsche Schlager am Pfingstmontag. Pfingsten mitten im Jahr, ja immer ein richtig schönes Fest. Und der Hintergrund des Ereignisses gerät manchmal in Vergessenheit. Aber es gibt ihn wie so vieles natürlich trotzdem. Und nach dem von vielen Männern gefeierten Vatertag, der bekanntlich auch Himmelfahrtstag heißt, schauen wir mal ganz kompakt und somit kurz in das Buch der Bücher. Und da finden wir das Neue Testament. Und da heißt es, nachdem der Messias, also Jesus, in den Himmel aufgefahren war, am besagten Himmelfahrtstag, hatten seine Anhänger ihre Leitfigur verloren. Die Frage war nun, wie es weitergehen soll. Und es heißt, Petrus predigte vor tausenden Menschen auf dem traditionellen jüdischen Erntedankfest so überzeugend, dass sich kurzerhand gut 3000 Besucher einfach mal taufen ließen. Und die Mitglieder dieser ersten christlichen Gemeinschaft verkauften ihren Besitz, teilten den Erlös und praktizierten fortan gemeinsam ihren Glauben. Nun sagt mancher, hä? Glaube ich nicht. Glauben, den könnte man in etwa so beschreiben. Glauben ist und bleibt ein Wagnis zum Vertrauen. Es ist ein immerwährendes Unterwegssein in Hoffnung. Und heute, 50 Tage nach Ostern, schließt also das Pfingstereignis die Osterzeit ab. Und natürlich gab es und gibt es unzählige Bräuche zu Pfingsten zwischen Birkengrün und Pfingstochsen, Pfingstmaien und Pfingstlümmeln. Gucken wir uns, wenn Zeit ist, auch noch an. Frohe Pfingsten allerseits und Vorfreude auf das neue Steuergesetzgebungspaket. Das kommt ja bald. Ich denke so 2054. Es muss ja schnell gehen, nicht? Aber so schnell muss ich auch nichts ändern.
1: Tag, mein lieber Herr Kollege.
2: Und
1: was Neues bei Ihnen?
2: Oh, tja, zwei neue Patienten.
1: Zwei? Schwere Fälle?
2: Ja, der eine nicht. Der sagt immer zu, er versteht die Steuergesetze nicht.
1: Ach, naja.
2: Ja.
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2: Der andere ist ein ganz, ganz schwerer Fall. Der sagt, er versteht sie.
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0: Antje Klann, die neuen deutschen Schlager bei uns immer zuerst. 100% deutsche Schlager bei Radio Paloma am Pfingstmontag. 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Schnell noch ein paar Tipps und dann hören wir Sie schon hier mit einem Ihrer größten Hits.
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0: Tanja Lasch bei uns am Pfingstmontag. Festen Schlagerboden unter den Füßen und ein Dach überm Kopf. Was braucht man mehr am Feiertag? Radio Paloma, 100% deutscher Schlager. Und jetzt ein kurzer Blick in einen gerade geöffneten Biergarten. Appetitliche Leckereien und ganz kleine handliche Biergläser.
1: Herr Ober, sagen Sie, was macht eigentlich mein Bier, auf das ich schon über eine halbe Stunde warte?
2: 2,40.
0: Ja, und davon, also kein Bier, sondern verbale und musikalische Klassiker, habe ich dann auch in der nächsten Stunde noch einen weiteren richtig tollen mit Andreas Martin. Und aktuell sind und bleiben wir auch dank Sonja Liebing.
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0: so, mein Bauchgefühl sagt mir, ich muss jetzt für mehr Abwechslung sorgen, denn Sie alle und ihr alle sowieso habt und haben ein Recht auf mehr Abwechslung. Deshalb vom Album Bauchgefühl jede Menge Bewegung, Tanzen auf dem Parkett Anna.

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1: Ich bin Katrin Müller. Die deutsche Industrie konnte im ersten Quartal erstmals seit fast 3 Jahren den Umsatz steigern. Trotzdem werden weiter im großen Stil Jobs abgebaut. Das zeigt eine Studie der Beratungsgesellschaft EY auf Basis von Daten des Statistischen Bundesamts. Besonders betroffen sind 2 Schlüsselbranchen der deutschen Wirtschaft.
2: Vor allem die Autoindustrie steckt weiter in der Krise. In den ersten 3 Monaten gingen hier rund 32.000 Arbeitsplätze verloren. Im Maschinenbau waren es 22.000. Auch wenn der Umsatz zu Jahresbeginn nach 10 Quartalen mit Rückgängen endlich wieder leicht im Plus war, die Belastungen wiegen schwer. Hohe Energie- und Arbeitskostenkonkurrenz aus China und US-Zölle. Während jahrelang der Fachkräftemangel eines der großen Probleme war, sind es jetzt Überkapazitäten. Diana Kramer, Nachrichtenredaktion.
1: Friedensforscher sehen internationale Friedensmissionen zunehmend in Gefahr. Die Hauptgründe: sinkende Truppenzahlen, Finanzierungsprobleme und geopolitische Blockaden. Laut einem Bericht des SIPRI-Instituts fiel die Zahl der UN-Blauhelme und anderer Einsatzkräfte bei Friedensoperationen 2025 auf den niedrigsten Stand seit mindestens 25 Jahren. Im vergangenen Jahr gab es 58 internationale Friedensmissionen in 34 Ländern oder Gebieten, 3 weniger als 2024. Die Diskussion um einen drohenden Kerosinmangel wegen des Iran-Kriegs verunsichert Reisende in Deutschland. Bei einer repräsentativen Umfrage für den Abrechnungsdienstleister SAP gab fast jeder 5. an, deswegen selbst bereits einen Flug storniert, umgebucht oder eine Stornierung durch die Airline erlebt zu haben.
3: Die Verunsicherung ist da, aber die Reisewilligen gehen unterschiedlich damit um. 2 Drittel sagen, wir haben umgeplant. So weicht fast jeder 2. auf Bahn oder Auto aus. Ähnlich viele buchen Flüge viel früher als gewohnt. Und ein knappes Drittel hat Reisepläne erstmal aufgeschoben. Mehrere Airlines haben zuletzt die Preise erhöht. Für den Fall eines echten Kerosinmangels hat Wirtschaftsministerin Reiche Gegenmaßnahmen angekündigt. Ursula Winkler, Nachrichtenredaktion.
1: Nach einem Jahr im Amt veröffentlicht Papst Leo heute seine erste Enzyklika. In dem mehr als 100 Seiten langen Lehrschreiben mit dem Titel Magnifica Humanitas geht es um das Thema künstliche Intelligenz. Die erste Enzyklika in der Amtszeit eines neuen Papstes gilt vielfach als eine Art Regierungserklärung für dessen Pontifikat. Zum Wetter, die aktuelle Vorhersage des Deutschen Wetterdienstes. Es bleibt sonnig und trocken, nur im Schwarzwald und an den Alpen kann es mal nass werden. Hochsommerliche 27 bis 33 Grad werden es maximal, mit den höchsten Werten im Südwesten. An der See und im Nordosten 20 bis 26 Grad. Morgen vor allem von Schleswig-Holstein bis Vorpommern einige Wolken, aber nur vereinzelt Schauer, sonst wieder viel Sonne. Im Norden Höchstwerte zwischen 20 und 28 Grad, sonst heiße 28 bis 35 Grad.
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4: Pfingstmontag, kurz nach 9. Ich freue mich über Ihre völlig richtige Entscheidung, genau dieses Radio zu wählen. So macht dieses Opening immer wieder Freude. 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Und wir starten quasi in den blauen Montag, den Pfingstmontag, schönen Feiertag. Jetzt im Sound der Zeit. Gleich Saskia Leppin, jetzt Sonja Liebing, schon längst verliebt.

Kultschlagerzeit, Andreas Martin, nur mit dir und immer wieder durchaus ein Slogan für das Original des deutschen Schlagersenders Radio Paloma 100% deutsche Schlager. Ja, eine Bekannte hat kürzlich ihren Freund gefragt, wie würdest du deine derzeitige körperliche Fitness in nur einem Wort beschreiben? Seine klare Antwort: Wackelpudding. Na gut, für die Strandfigur im Sommer ist noch ein bisschen Zeit, aber ich sag mal, für den Biergarten reicht's allemal.

0: Der aktuelle Hit von Christian Leis. Schönen Feiertag. Sie hören Ihre Open-Ohr-Party mit Harald Selke bei Radio Paloma, dem Original für 100% deutsche Schlager. Ein Spaziergehörgang durch mindestens 70 Jahre deutsche Schlagergeschichte. Doch jetzt vom Spaziergang zur Spazierfahrt. Kommen wir deshalb mal zum Pater Noster. Und damit meine ich jetzt nicht den berühmten katholischen Rosenkranz bzw. das Vaterunser, wenngleich das Prinzip der Kugeln des Gebetskranzes Pate für eine grandiose technische Errungenschaft gestanden hat. Und all das passt ja auch zu Pfingsten. Ich denke jetzt konkret an den Paternoster-Aufzug, kurz Paternoster, technisch Personenumlaufaufzug oder scherzhaft Beamtenbagger genannt. Er ist die Sonderform einer Aufzugsanlage zur Personenbeförderung. Beim Paternoster-Aufzug verkehren mehrere an zwei Ketten hängend befestigte Einzelkabinen im ständigen Umlaufbetrieb. So, ich nehme mal kurz meine beiden Fußgelenkketten ab und demonstriere das mal. So, als die Kabinen werden am oberen Rand und unteren Wendepunkt über große Scheiben in den jeweils anderen Aufzugschacht umgesetzt. Hier eine Kette, da eine Kette, das ist gut vorstellbar. Im alten Funkhaus in der Berliner Naleperstraße gab es ja so ein Ding. Wir wissen das natürlich, aber es gibt Menschen, die wissen das eben nicht. Und das Tolle, fast auf den Tag genau vor einem Jahr standen die auch schon davor. Diese und jener werden sich vielleicht sogar erinnern. Mir ist als wäre es gestern gewesen und deshalb freue ich mich auf jede Fahrt, wenigstens einmal im Jahr.
1: Ach, also wirklich sagenhaft, einfach sagenhaft. Also so ein Paternoster ist schon eine, ja, wie soll ich sagen, eine sagenhafte Erfindung. Ja. Verrückt, verrückt. Nun stell dich doch bloß mal vor. Ja. Ich stehe noch gar nicht mal so lange hier, ne? Und ich habe schon 2576 Kabinen gezählt. Also das ist ja sagenhaft.
2: Unwahrscheinlich. Ich hab vorhin gesehen, wie so eine alte Dame, ne? Die ist da recht eingestiegen. Was soll ich dich sagen? Nach 5 Sekunden kam die auf der anderen Seite als blutjunges Mädel wieder raus. Also wenn ich das zu Hause erzähle, das glaubt mich kein Mensch.
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Julian David, ein prägendes Gesicht, eine markante Stimme des neuen deutschen Schlagers, Radio Paloma, 100% deutsche Schlager am Pfingstmontag. Helga Blaschinski sagte mir vorgestern am Samstagabend, jedes Mal, wenn ich geputzt habe, fühlt es sich an, als hätte ich mein ganzes Leben wieder in den Griff bekommen. Tolles Gefühl. Und nochmals geht es um Bauchgefühle. Ich sag mal, wo andere ein aufgebackenes Brötchen spüren, hat Helene ein Karussell seit 2007.

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0: meine Freunde. Hier ist Christine Stark auf Radio Paloma und dies ist mein aktueller Titel. Viel Spaß wünsche ich euch.
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0: Christin Stark, Alemannia, tja, die alten Römer und die alten Franken benannten unser Land in Höhe des heutigen Baden-Württemberg einst nach dem Stamm der dort siedelnden Alemannen. Und das bedeutet nichts anderes als alle Menschen. Und wenn Ihnen und euch das jetzt Spanisch vorkommt, es ist Spanisch. Alemannia, Radio Paloma, 100% deutsche Schlager. Ja, und über die Wunscherfüllung zu Pfingsten habe ich ja gestern schon so ein paar Worte verloren und jetzt wiedergefunden. Pfingsten sind die Geschenke am geringsten, während Ostern und Weihnachten etwas einbrachten. Radio Paloma, wie gesagt, das sind 100% deutscher Schlager und ich hoffe, Sie haben wirklich guten Empfang, hören dieses Angebot von Radio Paloma. Und ich weiß, viele liebe Leute haben sich im Laufe der Jahre immer wieder ein neues Radio, eine neue Empfangsmöglichkeit gesichert, aber nicht immer war dann das Ergebnis zufriedenstellend.
1: Guten Tag.
2: Guten Tag.
1: Ja, die haben mir doch gesagt, dass ich hier mit dieses Radio alle Sender hören kann.
2: Ja, natürlich. Können Sie es denn nicht?
1: Ja, aber nur immer alle gleichzeitig.
0: Ja, das kann schon mal passieren. Ne? Jetzt aber schauen wir mal ganz einfach auf die deutschen Schlager der nächsten Stunde. Und da hören wir unter anderen Stars Nicole.
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0: Unser ESC-Star von 1982 vor dem Hintergrund des Falklandkrieges. Und wir wollen auch mal auf die aktuellen Hits nach 10 sehen. Noel Terhorst ist dann dabei.
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0: Genau, ich bin wieder hier und Noel ist es dann auch wieder hier. Und ich bin dann in voller Länge nach 10 wieder da. Und noch eine schöne Erinnerung. Ich war noch niemals in New York. Ja, geschrieben von Udo Jürgens zusammen mit seinem kongenialen Textdichter Michael Kunze vor etwas mehr als 40 Jahren. Das war nicht auf Anhieb ein Superhit. Diese von ihm so lässig und doch so präzise durchdacht vertonte Reise nach New York, die landete 1982 auf der B-Seite einer Single-Auskopplung. Und der Text erzählt von einem Mann, der aus seinem Alltag fliehen will, obwohl ihm seine Frau eine geschmiert hat, eine Stulle. Man ist sofort in dem Song drin, auch beim Abendbrot.
5: 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Sie rief ihm nach, nimm dir die Schlüssel mit,

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0: Akku schon gar nicht. Ein Ziel muss in diesen Tagen konsequent verfolgt werden. Umwege sind tabu, da sie alles in die Länge zögen.
1: Stier.
0: Im kleinen Kreise von Freunden können sie frische Kräfte sammeln. Gespräche regen sie an, einiges aus einem völlig neuen Blickwinkel zu betrachten. In Gelddingen vorsichtiger sein.
1: Zwillinge.
0: Sie erreichen eine Erkenntnis, die sie zunächst einmal verblüffen dürfte. Allerdings, sie haben relativ lange gebraucht, um sie zu erlangen. Schon auf den zweiten Blick ist alles logisch.
1: Krebs.
0: Sie wählen wieder einmal den schwierigeren Weg und stellen sich mutig einer neu an sie herangetragenen Herausforderung. Das Ergebnis dürfte ihnen beweisen, dass es sich lohnte.
1: Löwe.
0: Versuchen Sie heute, anderen Menschen positive Impulse zu geben. Seien Sie unbefangen, wenn andere traurig oder bedrückt sind. Suchen Sie nach gemeinsamen Lösungswegen.
1: Jungfrau.
0: Zwar sind Ihre Argumente sehr überzeugend, doch auch andere wollen Ihre Ideen erklären. Vielleicht müssen Sie umdenken. Sie sind hochaktiv. Tief, sollten sich aber nicht zu viel vornehmen.
1: Waage.
0: Wer Ihnen jetzt im Wege steht, der riskiert einfach überrannt zu werden. Ihr Schwung ist enorm. Weil Sie ständig in Eile sind, um Ihre Pläne zu verwirklichen, haben Sie für nichts Zeit.
1: Skorpion.
0: Der Austausch mit anderen Menschen stellt für Sie zurzeit eine wichtige Quelle dar, sich entspannen zu können. Wichtig ist es natürlich, alles auch tatsächlich bis zu einem Ende zu bringen.
1: Schütze.
0: Ihren Gedankensprüngen zu folgen ist nicht immer ganz einfach für Ihre Freunde. Es ist aber bestimmt kein Problem für Sie, demnächst wieder etwas klarer und verständlicher zu sein.
1: Steinbock.
0: Lassen Sie einfach jemanden gewähren, auch dann, wenn Sie mit seinem Handeln nicht so recht einverstanden sein sollten. Die ganze Sache betrifft Sie ja ohnehin nur sehr am Rande.
1: Wassermann.
0: Einsatzbereit sind Sie schon eine ganze Weile. Was jetzt noch fehlt, ist der Startschuss. Der lässt allerdings auch heute noch auf sich warten. Zu Ihrem Glück, wie Sie bald sehen dürften.
1: Fische.
0: Bisher haben Sie sich gescheut, ein ganz bestimmtes Thema anzusprechen. Doch nun ist der geeignete Zeitpunkt gekommen. Keine Angst, denn Sie können doch wirklich taktvoll sein.
1: So ist mein Tag richtig schön mit Radio Paloma. Thank you.

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1: Ich bin Katrin Müller. US-Präsident Donald Trump macht widersprüchliche Aussagen zum Stand der Friedensverhandlungen mit dem Iran. Ein Deal stehe kurz bevor, schrieb Trump am Samstag. Gestern hieß es von ihm dann wieder, es dürfe nichts überstürzt werden. Dennoch ist der Ölpreis wegen der Hoffnung auf ein Abkommen gesunken.
2: Der auch für unsere Spritpreise wichtige Ölpreis ist wieder auf unter 100 US-Dollar pro Barrel gefallen. Durch den Iran-Krieg war der Preis zwischenzeitlich auf bis zu 125 Dollar gestiegen. Vorher lag er bei etwa 70 Dollar. Teil eines Abkommens soll auf jeden Fall sein, dass die für den Ölhandel wichtige Straße von Hormuz wieder komplett öffnet. Wichtigster Streitpunkt sind Eindämmung und Kontrolle des iranischen Atomprogramms. Nachdem es Trump nicht gelungen ist, die Führung des Irans durch den Krieg zu stürzen, braucht er irgendeinen Erfolg. Jan-Henner Reitze, Nachrichtenredaktion.
1: Die deutsche Industrie hat im ersten Quartal erstmals seit 2023 den Umsatz gesteigert, baut aber weiter im großen Stil Jobs ab. Das zeigt eine Studie der Beratungsgesellschaft EY, die auf Daten des Statistischen Bundesamts basiert. Demnach sank die Zahl der Beschäftigten in der Industrie zum Ende des ersten Quartals deutlich auf rund 5 Millionen Menschen. Am meisten Arbeitsplätze gingen unterm Strich in der Autoindustrie verloren. Das erste große richtungsweisende Lehrschreiben von Papst Leo wird heute veröffentlicht. Es trägt den Titel Magnifica Humanitas, zu Deutsch die großartige Menschheit. Das Thema ist sehr modern. Es geht um die Bewahrung des Menschen im Zeitalter der künstlichen Intelligenz.
3: Was passiert mit uns im Zeitalter von KI? Wo bleibt die Menschlichkeit? Leo macht sich da große Sorgen. Warnt dich auch schon vor Deepfakes oder dass ein Chatbot den Freund ersetzt? Was genau in seinem Lehrschreiben steht, also quasi in seinem Regierungsprogramm, das ist noch nicht bekannt. Aber er will es persönlich vorstellen und das ist ungewöhnlich. Überraschend auch, dass ein Gast hier mit dabei ist, der Mitbegründer eines bekannten KI-Unternehmens. Aus Rom, Claudia Wächter.
1: Die Deutsche Bahn will im Regionalverkehr wieder eine Pünktlichkeitsquote von mehr als 90% erreichen. Einen genauen Zeitplan gibt es dafür aber nicht. Eine so hohe Pünktlichkeitsquote gab es im Nahverkehr zuletzt im März 2025. Ziel sei es, wieder stabil über dieses Niveau zu kommen, so der Chef der Regio-Tochter des DB-Konzerns. Zum Wetter, die aktuelle Vorhersage des Deutschen Wetterdienstes. Auch am heutigen Pfingstmontag wieder viel Sonne, blauer Himmel und hochsommerlich warm. Nur im Schwarzwald und an den Alpen kann es mal einen Schauer geben. Ansonsten strahlender Sonnenschein bei 20 bis 26 Grad im Norden und Nordosten. Im Rest des Landes Höchstwerte zwischen 27 und 33 Grad. Morgen ändert sich an dem sommerlichen Wetter nicht viel. Es wird sogar noch einen Tick heißer bei Temperaturen bis 35 Grad.
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4: Und da haben wir es kurz nach 10. Wir nähern uns auch heute einmal mehr dem großen Geld. Denn es kann ja sein und es wird so sein, Sie haben Glück. Ab 10.30 Uhr gibt's das Radio Paloma Wochenendquiz am Feiertag und danach feiern wir dann weiter. 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Und wir starten mit Noel Terhorst. Ich hab's vorhin gesagt. Ja, ich bin wieder hier.

0: Kultschlagerzeit mit Nicole, Radio Paloma, 100% deutsche Schlager. Stichwort Bundestag und Fahrschule und Führerschein. Erinnerung an die vergangene Woche. Schon vor ein paar Jahren kam ja eine Meldung aus Hamburg, die alle potenziellen Fahrschülerinnen und Fahrschüler schockierte. Man bedenke, dort scheiterten rund 45% aller Fahrschülerinnen und Fahrschüler in der praktischen Fahrprüfung. Und da hat sich niemand mehr gewundert, dass die Fahrschulkosten insgesamt 4.000 Euro locker überschreiten. Folglich hat sich nun auch die Bundesregierung des Fahrschulproblems angenommen und eine Führerscheinreform für 2027 dann angekündigt. Sie will das auch umsetzen. Wie gesagt, alles in der letzten Woche. Natürlich hat sich der Verband der Fahrschulen sofort mahnend gemeldet. Andererseits denke ich mir erstens, dass die Durchgefallenen sich trotzdem an Steuer setzen. Und zweitens denke ich wieder mal an Herrn Dülmann. Das ist ja klar.
1: Was ist denn jetzt schon wieder, Herr Dülmann?
2: Herr Fahrlehrer, nur noch eine Frage.
1: Ja, aber doch nicht mitten auf der Kreuzung.
2: Ja, aber da kann das ja auch passieren, Herr Fahrlehrer.
1: Ja, was denn, Herr Dülmann?
2: Ja, ich muss erst noch mal ganz doof fragen. Heißen Sie eigentlich Herr Fahrlehrer?
1: Nein, ich bin Fahrlehrer und heiße Ratajczak.
2: Ratajczak.
1: Herr Dülmann, wir stehen auf der Kreuzung.
2: Herr Ratajczak, nehmen wir einfach mal an...
1: was denn?
2: Ja, nehmen wir bloß mal an. Der Tank ist leer.
1: Herr Dülmann, der Tank ist...
2: Voll. Ich weiß es ja. Aber nehmen wir es mal an, Herr Fahrlehrer.
1: Herr Ratajczak,
2: nehmen wir einfach mal an, der Tank ist leer.
1: Also gut, nehmen wir an, der Tank ist leer.
2: Ja. Sagen Sie, schadet es da eigentlich dem Auto, wenn ich noch weiterfahre?
3: Wie?

So ist es, wenn Vanessa träumt. Unser Wochenende läuft gerade reibungslos in die neue Woche. Heute ist Montag, Pfingstmontag. Radio Paloma, 100% deutsche Schlager. Und was fast genau jetzt von mir kommt, liebe Feiertagskinder und Rätselfreunde, das wissen Sie. Und ich wiederhole.

0: 15.000 Euro sind für Sie wieder drin. Ich drücke Ihnen die Daumen für den Gewinn am Vormittag. Gehe jetzt abwarten und Tee trinken und bin nach den 11 Uhr Nachrichten garantiert wieder da. Dann unser Thema, alles Banane. Ja, also ich habe schon Schreck bekommen. Ne? Ich liebe Bananen, also schon jetzt aufgepasst. Bananen sind durch bestimmte Cäsium-Isotope leicht radioaktiv. Deshalb sollte man nicht mehr als 6.600 Bananen pro Sekunde essen, um eine erhöhte Strahlendosis zu vermeiden.
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1: Schönen Pfingstmontag auf Ihrem Lieblingssender. Es ist ein kleiner Test von uns mal am Pfingstmontag. Verlängertes Wochenende, deswegen Radio Paloma Wochenendquiz. 100 Euro, mal schauen, wer gerade zuhört um 10.30 Uhr, wenn Sie die Frage hier richtig beantworten.
2: Eine Familie mit 2 Kindern benötigt für eine Fahrt von Ort A nach Ort B 1 Stunde und 10 Minuten. Berechnen Sie die Fahrzeit für eine Familie mit 4 Kindern.
1: Familie mit 2 Kindern benötigt für eine Fahrt von Ort A nach Ort B 1 Stunde 10 Minuten. Berechnen Sie die Fahrzeit für eine Familie mit 4 Kindern. Gut. 01379 40 20 50. Schönen guten Morgen. 01379 40 20 50. Für 50 Cent aus allen deutschen Netzen schnell anrufen. 100 Euro heute auf Ihr Konto.
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1: Familie mit 2 Kindern benötigt für eine Fahrt von Ort A nach Ort B 1 Stunde 10 Minuten. Ja, berechnen Sie die Fahrzeit für eine Familie mit 4 Kindern. 01379 40 20 50. Jetzt anrufen. 01379 40 20 50. Für 50 sind aus allen deutschen Netzen. Bei mir im Studio ist die Chrissy. Schönen Pfingstmontag.
4: Ja, danke. Wünsche ich dir auch.
1: Chrissy, das ist so eine schöne Sache. Geld ist heute auf des Hörers Konto. Wieso, weshalb, warum?
4: Das Geld wird heute vom Spielchef persönlich überwiesen per Echtzeitüberweisung.
1: Das ist eine schöne Sache. Also Geld ist heute auf Ihrem Konto. Aber jetzt müssen Sie erstmal die Fahrzeit für eine Familie mit 4 Kindern berechnen. Da bin ich jetzt mal gespannt, ob man da überhaupt rechnen muss. Und da ist jemand live bei uns im Studio. Wer ist in der Sendung? Schönen guten Morgen.
5: Ja, der Kerben ist hier.
1: Kerben, ich grüße Sie. Hallo.
5: Hallo.
1: Schön, dass Sie mit dabei sind. Was kommt raus?
5: Natürlich dieselbe.
1: Natürlich, Sie haben es absolut richtig. Sie haben es verstanden. Kerben. Hey, das sind 100 Euro auf Ihr Konto. Wie toll ist das am Pfingstmontag, oder?
5: Ja, das ist schön.
1: Da geht das Herz auf. Bleiben Sie bitte am Telefon und vielen Dank, dass wir bei Ihnen zu Hause im Wohnzimmer zu Gast sein durften. Ja, bleiben Sie einfach dran. Alles Liebe.
5: Alles klar.
1: Danke, tschüss.
5: Danke.
1: Machen wir direkt weiter, würde ich sagen, mit der nächsten Frage. Ja, jetzt ist die Frage, außer Kerben noch jemand da, der das richtig lösen kann? Denn jetzt gibt's eine neue Frage.
2: Einige Monate haben 30, andere 31 Tage. Wie viele Monate haben 28 Tage?
1: So, einige Monate haben 30, andere 31 Tage. Wie viele Monate haben 28 Tage? 01379 40 20 50. Jetzt sind Sie dran. 01379 40 20 50. Für 50 sind aus allen deutschen Netzen nochmal die Frage.
2: Einige Monate haben 30, andere 31 Tage. Wie viele Monate haben 28 Tage?
1: Lea war schon mal in der vorherigen Sendung da und meinte das. Deine Lösung kann nur lauten:
6: Ein Monat.
1: Ein Monat.
7: Ein Monat.
1: Ist leider falsch. Ja, die typische Falle. Das ist, ganz ehrlich, habe ich genauso. Frage zum ersten Mal gehört, auch ein Monat gesagt. Ist damit die Top-Falschantwort raus, Chrissy, ne?
4: Ja.
1: Lea sagt, ein Monat ist es nicht. Mhm. Also, was machen wir?
4: Also ich finde auf alle Fälle, hier am Pfingstmontag soll es mehr Geld geben. Ich lege 100 Euro drauf, dann sind wir jetzt bei 200 Euro Garantiegewinn.
1: Also verdoppeln den Gewinn gerade mal für Sie. Gut, Pfingstmontag finde ich gut. Ist auch ein Test vom Sender. Wer hört um 10.33 Uhr seinen Lieblingssender? 01379 40 20 50. Schönen guten Morgen. 01379 40 20 50. Für 50 sind aus allen deutschen Netzen. So, gehen wir es nochmal an. Einige Monate haben also 30, andere 31. 30 Tage. Wie viele Monate haben 28 Tage? Das würden wir ganz gern von Ihnen wissen. Und dafür gibt es jetzt wie viel Geld, Chrissy?
4: 200 Euro Garantiegewinn.
1: Geld ist auch heute auf das Hörerskonto?
4: Natürlich, wird auch heute überwiesen per Echtzeitüberweisung.
1: Das ist doch wunderbar. Robert war schon mal in einer anderen Sendung da und meinte das. Ihre richtige Lösung bitte.
8: Na, ich sag halt, das hängt schon ein bisschen vom Schaltjahr ab, ob das jetzt ein oder kein Monat ist. Ne? Das müsst ihr ja schon bedenken bei so einer Frage.
1: Ja, Robert, ich muss ganz ehrlich sagen, Sie haben es sich zu kompliziert gemacht. Das ist auch nicht richtig. Das ist leider falsch. Nein. Robert hat nichts mit dem Schaltjahr zu tun. Das wäre mir auch zu kompliziert, wenn ich ganz ehrlich bin. Das können wir. Nee, Also Schaltjahr, wir müssen die Frage nochmal lesen, Chrissy.
4: Ja, bitte genau zuhören, jetzt, wenn die Frage nochmal vorgelesen wird. Aber von mir gibt es nochmal 100 Euro drauf. 300 Euro Garantiegewinn, heute überwiesen, heute auf dem Konto.
1: Das ist ja... Also jetzt langsam wird's aber kriminell gut, ne? Mhm. Am Pfingstmontag live auf Ihrem Lieblingssender. Ich hoffe, jemand hört zu. Es ist ein Test. 01379 40 20 50. 01379 40 20 50. Für 50 sind aus allen deutschen Netzen. Warum kann ein Monat oder irgendwas mit dem Schaltjahr nicht stimmen, wenn wir die Frage hier stellen?
2: Einige Monate haben 30, andere 31 Tage. Wie viele Monate haben 28 Tage?
1: Das ist die große Frage. Diese bitte jetzt hier und heute beantworten. Chrissy, sag mal, ist da schon jemand in Glücksleitung 3 gerade?
4: Nee, da ist noch niemand in Glücksleitung 3. Und ich würde gerne wirklich Feiertagsbonus ausgeben, heute am Pfingstmontag. Ich erhöhe jetzt auf 400 Euro Garantiegewinn Feiertagsbonus.
1: Boah, also... Jetzt lohnt es sich mal richtig, richtig, richtig, wenn jemand seinen Lieblingssender gerade hört. Haben Sie die Lösung? 01379 40 20 50. Auf wie viel Geld bist du gerade gegangen?
4: 400 Euro garantierter Gewinn.
1: Jetzt bitte aber schnell. 01379 40 20 50. Für 50 sind aus allen deutschen Netzen. Ich verspreche, wir spielen das Geld aus. Das Geld geht heute, verlässt unser Konto und es kann auf Ihr Konto gehen, wenn Sie die Frage richtig beantworten. Einige Monate haben 30, andere 31 Tage. Wie viele Monate haben denn 28 Tage? Das wollen wir gerne wissen. Janina war schon mal in der vorigen Sendung da und meinte das. Janina, wie lautet deine Lösung?
7: 7 Monate haben 31 Tage.
1: Das ist leider nicht die richtige Lösung. Schade. Das ist auch nicht... Wie kommt man auf 7 Monate? Ich weiß es nicht, aber da hat die Janina... Ich weiß auch nicht, also... Nee, das ist es nicht. Das können wir sagen. Das ist falsch. Also was ist
4: ja,
1: denn?
4: Ja, man sollte wirklich genau zuhören, aber ich denke mal irgendwie, das ist mir jetzt auch zu wenig Geld. Ich erhöhe jetzt mal. Ich mache eine schöne runde Summe jetzt und ich brauche nur einen, der richtig löst. Und zwar bekommt derjenige jetzt 500 Euro Garantiegewinn.
1: Boah.
4: Heute überwiesen, heute auf dem Konto.
1: Das Geld, nochmal. Sie kriegen die Monatsmiete. Sie kriegen in den Urlaub 500 Euro heute am Pfingstmontag von Ihrem Lieblingssender. Das ist doch Wahnsinn. 01379 40 20 50. Jetzt geht's darum, hört irgendjemand gerade seinen Lieblingssender? Darum geht's eigentlich nur. 01379 40 20 50. Für 50 sind aus allen deutschen Netzen. Ich habe da gar keine Erfahrungswerte. Ich weiß nur, wenn jetzt jemand anruft mit der richtigen Lösung und in Leitung 3 ist und da ist noch keiner, der kann hier 500 Euro gewinnen.
2: Einige Monate haben 30, andere 31 Tage. Wie viele Monate haben 28 Tage?
1: Das wollen wir gerne wissen. Chrissy, jetzt bin ich mal gespannt. Du hast so ein Leuchten in den Augen, das hast du immer, aber jetzt...
4: Das habe ich, wenn ich erhöhe.
1: Ein Schalk im Nacken.
4: Ja, genau. Nee, ich möchte jetzt wirklich was Gutes tun. Okay. Ich erhöhe die Gewinnsumme nochmal.
1: Was, nochmal?
4: Ja, ich gehe jetzt auf 600 Euro garantierter Gewinn und das wird ganz sicher heute vom Spielechef überwiesen, heute auf dem Konto. Ganz
1: nochmal 100 Euro. Hallo, irgendjemand, der dieses Signal im Piratensender Powerplay gerade kriegt? 600 Euro. 01379 40 20 50. 01379 40 20 50. Für 50 sind aus allen deutschen Netzen. Wie viele Monate haben denn 28 Tage? Sagen Sie es uns bitte. Nehmen Sie sich doch das Geld hier und heute mit. Ich meine, das ist doch ein unglaublicher Wahnsinn. 600 Euro heute auf Ihr Konto. Wie viele Monate haben 28 Tage? Haben Sie die Lösung? Sagen Sie uns bitte die richtige Lösung. Erich war schon mal in einer anderen Sendung da und meinte das.
9: Machen Sie es jetzt bitte besser.
10: Ja, ich habe die richtige Lösung. Das ist ein Monat, der Februar.
9: Also ich meine, nur der Februar hat 28 Tage.
10: Genau.
9: Mhm. Meistens. Das stimmt leider nicht.
1: Falsch. Wie gerade der Mirko sagt, es bleibt falsch, es ist nicht richtig. Weder ein Monat, nur noch der Februar, es ist nicht richtig. Also bitte, Blick auf den Kalender. Chrissy, wir müssen es abbrechen, vielleicht geht das heute
4: nein,
1: ja nicht.
4: Nein, wir brechen nicht ab. Nein, es gibt jetzt einfach nochmal eine schöne runde Summe. Okay, ich gehe jetzt hoch auf 750 Euro garantierter Gewinn ab jetzt.
1: Das ist Wahnsinn. Nochmal, Irgendeiner bitte jetzt. Noch niemand bei uns in Leitung 3. Glücksleitung 3 hat die Chrissy heute am Pfingstmontag für sie um 10.39 Uhr. Ist hier geschaltet. 01379 40 20 50. Oh, ich glaube, das wird die letzte Pfingstmontagssendung sein, die wir hier machen. 01379 40 20 50. Für 50 sind aus allen deutschen Netzen ein großes SOS von ihrem Lieblingssender. Warum kann hier ein Monat der Februar nicht richtig sein?
2: Einige Monate haben 30, andere 31 Tage. Wie viele Monate haben 28 Tage?
1: Chrissy, siehst du das? Es ist noch niemand bei uns live in der Show. Die Sendezeit ist gleich vorbei. Wir brauchen jetzt einen Gewinner. Komm.
4: Ja, okay, ich sorge dafür. Ich erhöhe jetzt die Gewinnchancen. Ich mache jetzt die doppelte Gewinnchance. Glücksleitung 3 und Glücksleitung 4 ab jetzt.
1: Die Chrissy hat die Gewinnchance auf 750 Euro verdoppelt. 01379 40 20 50. Sie können jetzt anrufen, jetzt gewinnen. Ich drücke die Daumen. 01379 40 20 50. Für 50 sind aus allen deutschen Netzen. Schauen Sie in den Kalender. Wie viele Monate haben 28 Tage? Ich muss es so sagen, weil wir keine Zeit mehr haben. Jede Sekunde kann es klingeln. Immer noch keiner da. Um Gottes Willen, es ist noch niemand bei uns mit Leitung 3 und Leitung 4. Doppelte Gewinnchance. 01379 40 20 50. Wollen Sie 750 Euro? Ich kündige an, das Geld wird heute unser Konto verlassen. Heute. Und Sie können es sich holen. 01379 40 20 50. Für 50 sind aus allen deutschen Netzen. Wer hört am Pfingstmontag zu? Chrissy, ich kann nichts mehr machen. Es geht sofort weiter mit toller Musik. Die Regie spielt mir jetzt den Schlusscountdown ein.
4: Ja, aber ich verdopple jetzt gleich nochmal. Ich gehe jetzt auf die vierfache Gewinnchance mit der Glücksleitung 9 und Glücksleitung 10. Das muss doch jetzt klappen in 3, 2, 1 ab jetzt.
1: Wir haben keine andere Wahl, Chrissy. Es muss klappen. Die Sendung ist gleich vorbei. Vierfache Gewinnchance. Wollen Sie die 750 Euro? 01379 40 20 50. Bitte, wie viele Monate? Schauen Sie auf Ihren Kalender. Wie viele Monate haben 28 Tage? Jetzt anrufen. 01379 40 20 50. Für 50 sind aus allen deutschen Netzen. Wir suchen einen Gewinner mit der vierfachen Gewinnchance. Ist noch niemand live im Studio. Chrissy, die Zeit läuft ab. Wir haben keine Zeit mehr. Nichts mehr. Ich kann nichts mehr machen.
4: Aber ich werde zum letzten Mal verdoppeln. Die vierfache auf die achtfache Gewinnchance mit der Glücksleitung 14, Glücksleitung 15, Glücksleitung 16 und der Glücksleitung 17. Ab jetzt.
1: Achtung, letzter Aufruf, letzte Chance. Sie kriegen 750 Euro, wenn Sie mir die Frage beantworten, wie viele Monate haben 28 Tage. Ich sage jetzt die Gewinnhotline. Die Gewinnchance ist verachtfacht mit Leitung 14, 15, 16, 17. Die liegen doch direkt nebeneinander. Das muss doch klappen. 01379 40 20 50. Wissen Sie, wie viele Monate im Jahr 28 Tage haben? 01379 40 20 50. Immer noch keiner da. Es ist noch sieben. Sie kriegen dafür 750 Euro von uns. 01379 40 20 50. Für 50 sind aus allen deutschen Netzen. Bitte jetzt lösen, jetzt zu uns kommen.
2: Einige Monate haben 30, andere 31 Tage. Wie viele Monate haben 28 Tage?
1: Chrissy, keine Zeit mehr. Wir haben keine 180 Sekunden mehr. Bitte mach die 10 voll jetzt.
4: Ich mach die 10 voll mit der Glücksleitung 26 und der Glücksleitung 27. Zehnfach und höchste Gewinnchance. Keine Zeit mehr. Sehen so gut wie aus.
1: Ach Gott, Möglichkeit ist jetzt da. Ganz kurz. Zehnfache Gewinnchance. 01379 40 20 50. Noch niemand hört meine Stimme im Telefon. Noch niemand. 01379 40 20 50. Für 50 sind aus allen deutschen Netzen jetzt oder nie.
2: Einige Monate haben 30, andere 31 Tage. Wie viele Monate haben 28 Tage?
1: Chrissy, deine letzte. Du kannst ja gar nichts mehr machen, sehe ich gerade. Es gibt ja nichts mehr, was du noch tun kannst.
4: Ja, eigentlich darf ich nicht mehr. Okay, ich gehe auf die 13-fache Gewinnchance. Ausnahmsweise, wir brauchen hier einen Gewinner. Und zwar gebe ich noch die Glücksleitung 32, Glücksleitung 33 und Glücksleitung 34 dazu. Mehr geht nicht. Sendung so gut wie aus. Ab jetzt.
1: Also wir haben keine 120 Sekunden mehr. Die Chrissy hat die Gewinnleitungen überzogen, weil noch niemand bei uns im Studio ist. Haben Sie die Lösung? Wie viele Monate haben 28 Tage? 750 Euro abholen unter dieser Nummer. 01379 40 20 50. Immer noch keiner da. 01379

0: Haben Sie die Lösung?
1: 01379402050. Ihre Chance. Merken Sie was? Immer noch niemand da. Ich kann nichts machen. 01379402050 für 50 sind aus allen deutschen Netzen. Wie viele Monate haben 28 Tage? Nun sagen Sie es uns doch bitte. Die 750 Euro gehen hier definitiv in den nächsten 60, 59, 58 Sekunden raus. 01379402050. Immer noch keiner da. 01379402050. Für 50 sind aus allen deutschen Netzen. Noch niemand hört meine Stimme in seinem Telefon. Ich bin gespannt. Also ich kann natürlich das Geld nur ausspielen, wenn Sie jetzt hier anrufen, eine der 13 Leitungen treffen und live im Studio sind unter 01379402050. Wenn Sie eine Leitung treffen, bleiben Sie dran. 01379402050. Ich sage ein letztes Mal die Telefonnummer. Sie können es jetzt schaffen. 01379402050 für 50 Cent aus allen deutschen Netzen. Wie viele Monate haben 28 Tage durchgestellt mit dem Chance-Button live? Wer ist dran? Hallo? Hallo? Hallo?
2: Hallo, hallo.
1: Lösung bitte, Lösung.
2: Alle 12 Monate.
1: Alle 12 Monate, Sie haben gerade gewonnen. Hey, 750 Euro für Sie. Bleiben Sie mal bitte am Telefon, ja?

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1: Ich bin Katrin Müller. Beflügelt von der Hoffnung auf ein Friedensabkommen im Irankrieg und deutlich fallenden Ölpreisen haben die Börsen weltweit deutliche Zugewinne verbucht. Der DAX stieg in den ersten Handelsminuten auf 25.180 Punkte und erreichte damit das höchste Niveau seit dem Tag vor Kriegsbeginn im Iran Ende Februar. Die USA stehen nach Angaben von Präsident Trump vor einem Rahmenabkommen mit Teheran und der Wiedereröffnung der Straße von Hormuz. Allerdings dämpfte Trump auch Hoffnungen auf ein schnelles Abkommen. Die deutsche Industrie konnte im ersten Quartal erstmals seit fast 3 Jahren den Umsatz steigern. Trotzdem werden weiter im großen Stil Jobs abgebaut. Das zeigt eine Studie der Beratungsgesellschaft EY auf Basis von Daten des Statistischen Bundesamts. Besonders betroffen sind 2 Schlüsselbranchen der deutschen Wirtschaft.
2: Vor allem die Autoindustrie steckt weiter in der Krise. In den ersten 3 Monaten gingen hier rund 32.000 Arbeitsplätze verloren. Im Maschinenbau waren es 22.000. Auch wenn der Umsatz zu Jahresbeginn nach 10 Quartalen mit Rückgängen endlich wieder leicht im Plus war, die Belastungen wiegen schwer. Hohe Energie- und Arbeitskosten, Konkurrenz aus China und US-Zölle. Während jahrelang der Fachkräftemangel eines der großen Probleme war, sind es jetzt Überkapazitäten. Diana Kramer, Nachrichtenredaktion.
1: Die Diskussion um einen drohenden Kerosinmangel wegen des Irankriegs verunsichert Reisende in Deutschland. Bei einer repräsentativen Umfrage für den Abrechnungsdienstleister SAP gab fast jeder 5. an, deswegen selbst bereits einen Flug storniert, umgebucht oder eine Stornierung durch die Airline erlebt zu haben.
3: Die Verunsicherung ist da, aber die Reisewilligen gehen unterschiedlich damit um. 2 Drittel sagen, wir haben umgeplant. So weicht fast jeder 2. auf Bahn oder Auto aus. Ähnlich viele buchen Flüge viel früher als gewohnt. Und ein knappes Drittel hat Reisepläne erstmal aufgeschoben. Mehrere Airlines haben zuletzt die Preise erhöht. Für den Fall eines echten Kerosinmangels hat Wirtschaftsministerin Reiche Gegenmaßnahmen angekündigt. Ursula Winkler, Nachrichtenredaktion.
1: Nach einem Jahr im Amt veröffentlicht Papst Leo heute seine erste Enzyklika. In dem mehr als 100 Seiten langen Lehrschreiben mit dem Titel Magnifica Humanitas geht es um das Thema künstliche Intelligenz. Die erste Enzyklika in der Amtszeit eines neuen Papstes gilt vielfach als eine Art Regierungserklärung für dessen Pontifikat. Zum Wetter, die aktuelle Vorhersage des Deutschen Wetterdienstes. Es bleibt sonnig und trocken, nur im Schwarzwald und an den Alpen kann es mal nass werden. Hochsommerliche 27 bis 33 Grad werden es maximal, mit den höchsten Werten im Südwesten. An der See und im Nordosten 20 bis 26 Grad. Morgen vor allem von Schleswig-Holstein bis Vorpommern einige Wolken, aber nur vereinzelt Schauer, sonst wieder viel Sonne. Im Norden Höchstwerte zwischen 20 und 28 Grad, sonst heiße 28 bis 35 Grad.
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4: Hallo allerseits, kurz nach 11. Schön, dass Sie zur 2. Halbzeit unserer Open-Ohr-Party dabei sind. Schönen Montag allerseits. Frohe Pfingsten. Schön, dass Sie mir so wie gestern auch heute Gesellschaft leisten an diesem 2. Feiertag in Folge. Wir bereiten zu Beginn jeder Stunde den morgigen Dienstag vor. Bei uns heißt es ja weiterhin volle Fahrt voraus. 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

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Apropos Kaiser, weiter geht's mit Roland.

0: Beatrice Egli, Bass. Ja, die neuen deutschen Schlager nicht nur kurz und knackig, sondern bei uns immer zuerst. Da ist niemand mehr Bass erstaunt. Das ist eine Selbstverständlichkeit für Schlagerfans und Schlagerfansinnen. Radio Paloma mit 100% deutschen Schlagern. Ich bin Harald Selke und ich freue mich, dass Sie dabei sind. Nein, ich habe auch in diesem Jahr die typischen unverzichtbaren Feiertagsblumen nicht vergessen. Wir sind an diesem Pfingstmontag einmal mehr auf Rosen gebettet. Na klar. Und das bedeutet leidenschaftliche Liebe. Und Pfingsten hat sogar eine ganz eigene Blume, die Pfingstrose. Eigentlich ist sie ja gar keine Rose, sondern ein Hahnenfußgewächs. Ja, kleiner Spaß. Ja, Benediktinerrose wird sie auch genannt, weil sie einst von Mönchen als Heilpflanze von China nach Deutschland gebracht worden sein soll. Man kennt sie auch als Königsblume, Bauernrose, Essigrose und Pinguine. Nicht zu verwechseln mit Pinguine bzw. mit Pinguinen. Die sind ja schwarz-weiß. Übrigens, in der Heimat der Pfingstrose, also in China, gibt sie heute noch ein Symbol ab für ein durch Liebe erfülltes Frauenleben. Naja, und im europäischen Mittelalter sprach man von Rosa, wenn etwas streng geheim war, damit niemand vergessen konnte, dass er über das, was in Wirts- und Ratshäusern geredet wird, schweigen soll. Da hat man dort Rosen, auch Pfingstrosen, an die Decke gehängt. Ich guck mal hoch. Ja, ich hab's mir gedacht. Ne? Eine Rose an der Decke. Ich bin leise. Ich sag Ihnen bloß noch schnell, dass wir gleich DJ Ötzi hören. Ne? Psst, muss aber unter uns bleiben. Und da war noch was. Ach ja, jetzt gucken wir mal, ob irgendwo jemand auf den Hund gekommen ist an diesem Pfingstmontag. Ich sag schon mal, wow, das muss aber nicht unter uns bleiben.
1: Ja, sagen Sie, wie geht's denn Ihrem Hund?
2: Wolfsblut?
1: Ja, Wolfsblut.
2: Ja, Wolfsblut. Alles in Ordnung. Ja, bloß früher, also so noch so vor 14 Tagen, da hat er mir immer die Zeitung ans Bett gebracht.
1: Aha. Ja, und jetzt?
2: Ja, was jetzt? Jetzt nicht mehr. Ich meine, kann ja sein. Die Nachbarn haben die Zeitung abbestellt.
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1: Frau Dalborowski.
2: Ja, Herr Kantorowski.
1: Ich habe gehört, dass Ihr Sohn, der Holger, nächste Woche tatsächlich heiraten soll.
2: Ja, der Holger heiratet, das stimmt,
1: jetzt,
2: ja.
1: Jetzt mal, Frau Dalborowski, ganz im Vertrauen. Ja? Weiß denn die Braut eigentlich, dass Holger dermaßen viel säuft?
2: Nein, das weiß sie nicht. Es soll eine Überraschung sein.

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1: Und wieder auf der 1. Malte Kelly und ein Kuss in Paris.
2: Ein Kuss in Paris. 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

0: Wolle Petri, Kultschlagerzeit bei uns am Pfingstmontag. Radio Paloma, 100% deutsche Schlager. Ja, nagelneue Hits haben wir dann nach den 12 Uhr Nachrichten genauso da wie die Kultschlager. Apropos Kult. Chefsekretärin Sonja Radunski geht aufs Ganze. Der Chef reagiert und Sonja dann auch.
1: Ach, machen Sie doch nicht sowas. Also Fräulein Radunski, Gehaltserhöhung jetzt, wo alle, wirklich alle sparen.
2: Nun ja, also ich will Sie ja nicht erpressen, Herr Direktor, aber wenn Sie nicht bald mein Gehalt erhöhen, da muss ich meine Memoiren schreiben.
0: Memoiren liegen im Trend und damit meine ich keinen Schrank, eher so eine Art Bumerang. Den hören wir nach 12 von JK.
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0: selbstverständlich hören Sie auch Kultschlager vom Feinsten und zugleich Erinnerungen an Andrea Jürgens und einen herrlichen Tanz.
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0: Nach 12 wird getanzt zur Abwechslung und mehr Abwechslung ist ja mein Stichwort. Wir tanzen jetzt in den Bereich volksmusikalisches Liedgut und da begegnen uns die Ehrenbürger von Palldau. Palldauernd gut und wahrhaftig, jedes Ende ist ein Anfang. Recht haben die Jungs.

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1: Im Studio Hanna Messerschmidt. Beamte sollen in die gesetzliche Krankenversicherung einzahlen. Das fordert der Wirtschaftsweise Truger in der Neuen Osnabrücker Zeitung. Durch ihre hohen Gehälter könnten sie die Kassen stärken. Bisher sind die meisten Beamten privat versichert. Das lange Pfingstwochenende neigt sich dem Ende zu und das bedeutet vielerorts heute auch wieder volle Straßen. Der ADAC rechnet vor allem heute Nachmittag mit viel Verkehr. Reiserückkehrer kommen dabei vor allem aus dem Süden, aber auch von der Ost- und Nordseeküste. US-Präsident Trump rechnet im Iran-Krieg nicht mehr mit einer schnellen Lösung. Auf seiner Online-Plattform schreibt er, beide Seiten bräuchten Zeit. Am Wochenende hatte er einen Deal noch fast für fertig erklärt. Auch die Straße von Hormuz soll wieder frei werden. Dort sitzen hunderte Schiffe fest. Die Deutsche Bahn freut sich über deutlich mehr Passagiere im Nahverkehr. Im April waren rund 12 Millionen Reisende mehr in den Zügen unterwegs. Ein Plus von 10% im Vergleich zum Vorjahr. Vor allem viele Pendler sind wegen der enorm gestiegenen Spritpreise auf die Bahn umgestiegen.
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1: Heute öffnen viele historische Mühlen in Sachsen für Besucher. Zum Mühlentag zeigen sie, wie Müller früher gearbeitet haben. Vielerorts wird auch anderes altes Handwerk vorgestellt und es gibt Kultur, Essen und Getränke. Welche Mühlen mitmachen, steht beim Sächsischen Mühlenverein im Internet. Leipzig fiebert dem Conference-League-Finale in der RB-Arena am Mittwoch entgegen. Auf dem Markt ist heute das große Fan-Festival gestartet. 3 Tage lang gibt's zum Beispiel ein Bühnenprogramm und Fußball-Challenges. Die Stadt rechnet mit tausenden Besuchern. Autofahrer sollten also einen Bogen um die Innenstadt machen.
0: Das Wetter für unsere Region.
2: Dank KI jetzt noch genauer. Viel Sonne und nur ein paar Wolken sind am Himmel. Und das bleibt auch bis in den späten Vormittag so. Es ist komplett trocken. Im weiteren Tagesverlauf geht's genauso freundlich weiter, mit Höchstwerten zwischen 27 und 29 Grad. Der Radio Paloma Wettertrend. Morgen wird's wieder sonnig bei maximal 30 Grad, am Mittwoch dann heiter bis wolkig und am Donnerstag teils sonnig, meist trocken.
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2: Auf der A4 Chemnitz Richtung Dresden, Achtung, in der Abfahrt Chemnitz-Glöser ist ausgelaufener Kraftstoff auf der Straße. In Leipzig, auf der Eisenbahnstraße in Höhe der Hermann-Liebmann-Straße, ist die Ampelanlage ausgefallen. Und in Leipzig kommt es wegen des Wave-Gotik-Treffens rund um die Innenstadt und an den Veranstaltungsorten bis heute Abend zu Behinderungen und Sperrungen.
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3: Mahlzeit und immer wieder gern in diesen Stunden frohe Pfingsten. Heute, Sie haben es ja gehört, ein schöner Feiertag, der Pfingstmontag. Und nicht vergessen, denn morgen früh geht's ja weiter. 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Und wir starten mit Jay Kahn. Also ich habe kurz vor diesem Satz einen Bumerang in Richtung Radio Paloma Muntermacher Büro zum Fangen geworfen und zurück.

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Wir haben ja die Radioaktivität der Banane heute schon kurz gestreift und ich sage Ihnen noch was, muss aber unter uns bleiben. Ich habe kürzlich eine Banane geschält und zu ihr im britischen Akzent gesagt, darf ich Ihnen den Mantel abnehmen, Sir? Und danach habe ich 5 Minuten für mich allein gelacht. Ja, Horst sagte mir nach weiteren 5 Minuten ohne Reaktion in dem Zusammenhang, natürlich können wir nicht alle dasselbe lustig finden. Wir nehmen ja nicht alle dieselben Medikamente.

0: Laura und Marc waghalsig und gut bei Stimme, Radio Paloma, 100% deutscher Schlager, Pfingstmontag. Ja, haben Sie das auch gehört oder gerade gelesen? Auf einem Firmengelände bei Maastricht in den Niederlanden wurde Anfang der Woche ein beladener LKW-Auflieger gestohlen. Die Ladung, 1300 Kartons Käse im Wert von 80.000 Euro. Der Gesamtschaden beläuft sich auf mindestens 130.000 Euro. Und nach Videoauswertung und ersten Erkenntnissen der Polizei verschafften sich die Täter zwischen Mitternacht und 1 Uhr Zutritt zum Gelände und einer der Täter fuhr mit einem weißen LKW auf das Gelände, koppelte den Auflieger an und verließ den Hof gegen 0.50 Uhr. Natürlich gab es auch sofort Vermutungen. Ein Kriminalassistent sagte beispielsweise, der Käse ist weg, wenigstens haben die Diebe aber die Löcher da gelassen. Und ein anderer meinte, wir sollten Kommissar Rex informieren und dann immer der Nase nach. Eine weitere Kollegin äußerte, vielleicht waren es aber auch vegane Aktivisten, die den Käse nur befreit haben. Alles möglich, alles Käse, auch wenn man mal zu Gast ist. Guten Appetit.
1: Ach, also das ist ja wirklich reizend, dass Sie mich zum Essen eingeladen haben.
2: Ja, darf ich Ihnen vielleicht ein Stückchen Käse anbieten?
1: Oh, danke, ja, also das ist ja wirklich drollig. Also bei uns zu Hause gibt's den Käse ja immer zum Schluss der Mahlzeit.
2: Bei uns auch.
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Übrigens, Pfingstlümmel wird derjenige Hütejunge genannt, der als letzter vom ersten Weideauftrieb zu Pfingsten auf dem Dorfplatz eintrifft. In einigen Regionen wird er in Buchenlaub gewickelt, deshalb liegen hier überall Blätter rum. Ach nee, das ist ja mein Manuskript. Und da steht nach Anna-Maria Schuss in Richtung Mond, Irenes Geschäftsidee, Mannverkauf. Beides sehr eng beieinander.

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0: Die neuen deutschen Schlager bei uns immer zuerst. Olaf, der Flipper mit Kurzeinschätzung ihres und unseres Radios. Weltklasse. Ja, Radio Paloma, 100% deutsche Schlager. Vorhin aktueller Besuch in der praktischen Prüfung einer Fahrschule mit Herrn Düllmanns Durchfall. Jetzt ein Fahrprofi, ein Chefchauffeur.
1: Aha, ein neuer Chauffeur.
2: Jawohl, Herr Generaldirektor.
1: Ja, und wie heißen Sie?
2: Rudolf.
1: Rudolf, ich rede Angestellte nie mit Vornamen an. Wie ist Ihr Nachname?
2: Liebster.
1: Also fahren Sie, Rudi.
0: So einfach lassen sich Probleme bewältigen und Ihre Musik gibt es problemlos, auch in der Stunde nach eins. Stichwort Kultschlager.
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0: Unverwechselbare Stimme, Kultschlagerzeit, Gigi Anderson, und wir hören auch die aktuellen Hits.
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0: Madeline Villas, dann nach eins jetzt Erinnerung an einen der großen Hits von Vicky Leandros. 1971 war's.

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1: Ich bin Katrin Müller. Auch Beamte sollten in die gesetzliche Krankenversicherung einbezogen werden, findet der Wirtschaftsweise Achim Truger. Dass Beamte da rausgehalten werden, halte er für völlig falsch. Durch ihr gutes Gehalt könnten sie die Kassenlage der GKV durchaus stärken, sagte der Ökonom der Neuen Osnabrücker Zeitung. Beamte sind in der Regel nicht gesetzlich, sondern privat krankenversichert. Truger stellte auch in Frage, ob es überhaupt so viele Beamte braucht. Lehrer und Professoren beispielsweise müssten seiner Meinung nach nicht zwingend verbeamtet werden. Die deutsche Industrie konnte im ersten Quartal erstmals seit fast 3 Jahren den Umsatz steigern. Trotzdem werden weiter im großen Stil Jobs abgebaut. Das zeigt eine Studie der Beratungsgesellschaft EY auf Basis von Daten des Statistischen Bundesamts. Besonders betroffen sind 2 Schlüsselbranchen der deutschen Wirtschaft.
2: Vor allem die Autoindustrie steckt weiter in der Krise. In den ersten 3 Monaten gingen hier rund 32.000 Arbeitsplätze verloren. Im Maschinenbau waren es 22.000. Auch wenn der Umsatz zu Jahresbeginn nach 10 Quartalen mit Rückgängen endlich wieder leicht im Plus war, die Belastungen wiegen schwer. Hohe Energie- und Arbeitskosten, Konkurrenz aus China und US-Zölle. Während jahrelang der Fachkräftemangel eines der großen Probleme war, sind es jetzt Überkapazitäten. Diana Kramer, Nachrichtenredaktion.
1: Die Diskussion um einen drohenden Kerosinmangel wegen des Iran-Kriegs verunsichert Reisende in Deutschland. Bei einer repräsentativen Umfrage für den Abrechnungsdienstleister SAP gab fast jeder 5. an, deswegen selbst bereits einen Flug storniert, umgebucht oder eine Stornierung durch die Airline erlebt zu haben.
3: Die Verunsicherung ist da, aber die Reisewilligen gehen unterschiedlich damit um. 2 Drittel sagen, wir haben umgeplant. So weicht fast jeder 2. auf Bahn oder Auto aus. Ähnlich viele buchen Flüge viel früher als gewohnt. Und ein knappes Drittel hat Reisepläne erstmal aufgeschoben. Mehrere Airlines haben zuletzt die Preise erhöht. Für den Fall eines echten Kerosinmangels hat Wirtschaftsministerin Reiche Gegenmaßnahmen angekündigt. Ursula Winkler, Nachrichtenredaktion.
1: Die Deutsche Bahn will im Regionalverkehr wieder eine Pünktlichkeitsquote von mehr als 90% erreichen. Einen genauen Zeitplan gibt es dafür aber nicht. Eine so hohe Pünktlichkeitsquote gab es im Nahverkehr zuletzt im März 2025. Ziel sei es, wieder stabil über dieses Niveau zu kommen, so der Chef der Regio-Tochter des DB-Konzerns. Zum Wetter, die aktuelle Vorhersage des Deutschen Wetterdienstes. Es bleibt sonnig und trocken, nur im Schwarzwald und an den Alpen kann es mal nass werden. Hochsommerliche 27 bis 33 Grad werden es maximal, mit den höchsten Werten im Südwesten. An der See und im Nordosten 20 bis 26 Grad. Morgen vor allem von Schleswig-Holstein bis Vorpommern einige Wolken, aber nur vereinzelt Schauer, sonst wieder viel Sonne. Im Norden Höchstwerte zwischen 20 und 28 Grad, sonst heiße 28 bis 35 Grad.
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4: 13 hat's wieder geschlagen am Pfingstmontag. Danke, Jacqueline. Wir feiern mit Ihnen frohe Pfingsten weiterhin und Blick auf morgen. 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Jetzt freuen wir uns auf den Start in den frühen Nachmittag.

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Ein sehr netter Bekannter war am Freitag noch schnell bei der Bank. Dort hat ihn, wie er mir versicherte, eine echt süße Bankangestellte bedient. Aber so sagt er, flirte mal mit einer Frau, die deinen Kontostand kennt. Kenne ich auch, ja. 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Das sieht Martin Willers genauso und genauso klingt es auch.

0: Nick P., was für ein tolles Musikprogramm an diesem Pfingstmontag. Sie hören den Sender Ihrer richtigen Wahl, Radio Paloma. 100% deutsche Schlager haben wir für Sie und jetzt sind wir wirklich so gut wie durch. Danke, dass Sie mir an diesem zweiten schönen Feiertag in Folge an diesem Pfingstmontag Gesellschaft geleistet haben und sogar Ihr Ohr geliehen haben. Das lange Wochenende ist in den Wochenanfang übergegangen. Wir waren an diesem Pfingstmontag ein bisschen auch an den Wurzeln des großen Kirchenfestes und zu manchen Feiertagsbrauches. Traditionell hatte ja Pfingsten auch für die Bauernauswirkungen. Die am Pfingsten gemolkene Milch gehörte in alten Zeiten den Mägden, die mit der Pfingstmilch ihren jungen Burschen ein Fest aus Milchsuppe mit Mandeln und Eiern anrichteten. Ja, die Mädels wussten schon damals, Milch macht müde, Männer munter. Und das hatte zur Folge, dass die Jungs ein Gegenfest organisierten. Und das hatte den beziehungsreichen Namen Pfingstbier. Gefeiert nach dem Kirchgang mit gutem Essen, Tanz und genau diesem Bier. Und das Gegenstück zum Pfingstlümmel, hatte ich vorhin erzählt, war der Tauschlepper, weil er als erster den Tau von den Gräsern abgeschleppt hatte. Bliebe noch der Pfingstochse, der wurde in alten Zeiten am Pfingstsonntag prächtig geschmückt, durch das Dorf dann geführt und anschließend mitunter geschlachtet, gebraten und verzehrt. Und in einigen Regionen Bayerns bezeichnet man übrigens denjenigen als Pfingstochsen, der Pfingsten am längsten schläft. Also ich war das gestern und heute nicht. Jetzt habe ich als kleinen Rauschmeister für heute wieder einen Klassiker dabei.
1: Also, ich habe ja mit meiner Frau vor der Ehe nicht ein einziges Mal geschlafen.
2: Ja, ist ja toll.
1: Und Sie?
2: Ja, ich weiß nicht. Wie hieß denn Ihre Frau mit Mädchennamen?
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0: Juliane, Küsse ohne Ende, Radio Paloma, 100% deutsche Schlager, Stichwort erster Eindruck. Nur zur bleibenden Erinnerung, wenn Sie einen fremden Menschen treffen, entscheiden die ersten 20 Sekunden darüber, ob er Ihnen sympathisch ist oder eben nicht. Immer dran denken, beim nächsten wichtigen Termin, bitte lächeln. Ich probiere es mal kurz aus.
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Pietro Basile, ein freundliches Guten Morgen, auch um diese Zeit beim Nachtisch. Die neuen deutschen Schlager bei uns immer zuerst. Ja, Radio Paloma, 100% deutsche Schlager, heute auch mit 100% Carolina Colace. Sie hat tolle Musik und nach zwei auch einen der schönsten Kultschlager dabei.

0: Christina Bach und aktuell wird es hochkarätig. Ganz klar, es ist Mai, Vanessa Mai.
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0: Ihnen und euch allen den zauberhaften Geist, den Gemeinsinn des Pfingstfestes und damit frohe Pfingsten. Jetzt einmal mehr und unterhaltsam, mehr Abwechslung, Stereo Act und Lisa Marie Engel. Tschüss, bis nächsten Sonntag um 8. Und drittens,

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1: Ich bin Babette Büchner. Der Wirtschaftsweise Achim Truger ist dafür, dass auch Beamte in die gesetzliche Krankenversicherung einzahlen. Er halte das bisherige System für völlig falsch, sagte Truger der Neuen Osnabrücker Zeitung.
2: Fast jeder deutsche Beamte ist privat versichert. Müssten sie mit ihren guten Gehältern in die gesetzliche Krankenversicherung, würde das Finanzprobleme der Kassen lindern, Argument Truger, der das aktuelle System für ungerecht hält. Zum Beispiel, weil gesetzlich Versicherte auch den Großteil der Beiträge von Bürgergeldempfängern mitbezahlen, sich Privatversicherte aber nicht an diesen Kosten beteiligen. Als Konsequenz warnt der Ökonom vor einer Zweiklassenmedizin. Die geplante Reform des Gesundheitssystems sieht nicht vor, Beamte in die gesetzlichen Kassen einzubeziehen. Aus Berlin Jan-Henner Reitze.
1: Trotz großer Zustimmung sieht Bundesinnenminister Alexander Dobrindt ein Social-Media-Verbot für Kinder skeptisch. Er halte das für schwer durchsetzbar und deswegen auch wenig zielführend, sagte er den Funke-Medien. Dobrindt sieht auch die Familien in der Pflicht. Es sei eine Grundsatzentscheidung von Familien und Eltern, wann ein Kind ein Handy erhalte. Diese Verantwortung lasse sich nicht komplett abschieben. Alle reden über KI, auch der Papst. Im ersten Lehrschreiben seit seinem Amtsantritt warnt Leo vor Risiken von künstlicher Intelligenz. Er wolle KI entwaffnen, schreibt der Papst in dem 100 Seiten langen Dokument. Technik müsse dem Menschen dienen, nicht der Macht und dem Profit.
3: Leo befürchtet nämlich, dass Mitmenschlichkeit, die Menschenwürde und Beziehungen unter die Räder kommen. Wichtig ist ihm auch, dass Arbeit nicht entwertet wird, Stichwort KI Jobkiller. Und er warnt davor, dass nur wenige Tech-Giganten am Ende alles kontrollieren. Deshalb plädiert er auch für einen KI-Ethik-Kodex weltweit. Und er sagt Nein zu KI-gesteuerten Waffen. Seine Botschaft, kein Algorithmus kann Krieg moralisch rechtfertigen. Aus Rom, Claudia Wächter.
1: Die Hoffnung auf ein Friedensabkommen im Iran lässt die Ölpreise sinken und hat auch die Börsen weltweit angeschoben. Der DAX stieg in den ersten Handelsminuten um 1,2% und damit auf das höchste Niveau seit dem Tag vor Kriegsbeginn im Iran Ende Februar. US-Präsident Donald Trump hatte gesagt, dass sein Rahmenabkommen mit dem Iran weitgehend ausgehandelt sei. Beide Seiten müssten sich aber Zeit nehmen, es dürfe keine Fehler geben. Das Wetter, die aktuelle Vorhersage des Deutschen Wetterdienstes. Im Schwarzwald und an den Alpen gibt es einige Quellwolken und es kann etwas regnen. Ansonsten ist es heute Nachmittag meist sonnig und trocken bei hochsommerlichen 27 bis 33 Grad noch maximal mit den höchsten Werten im Südwesten. Nur an der See und im Nordosten bleibt es etwas kühler.
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4: Mit Carolina Colozzi um 14 Uhr, also schönen Pfingstmontag. Ich hoffe, Sie genießen Ihren freien Tag. 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Und wir hören jetzt Vanessa Mai mit Rohdiamant.

Christina Bach und die Erde steht still hier auf Radio Paloma, 100% deutscher Schlager. Gleich wird's spannend. An der Nordsee sorgt ein neuer Kriminalfall für ordentlich Wirbel. Im neuen Kinderkrimi die Nordsee-Detektive Ehrliche Gangster, da wollen plötzlich sogar zwei Ganoven ehrlich werden. Wie verrückt die Geschichte wird, hören Sie gleich im Gespräch mit den Autoren. Und jetzt Vincent Groß, Märchenschloss der Lügen.

0: Misha Kova mit Alles ist Liebe hier auf Radio Paloma. 100% deutscher Schlager. Ein neuer Fall an der Nordsee, der sorgt für ordentlich Spannung. Im neuen Kinderkrimi Die Nordsee-Detektive Band 14, Ehrliche Gangster, wird es besonders kurios, denn ausgerechnet zwei Ganoven wollen plötzlich ein ehrliches Leben führen. Also gleichzeitig baut sich ein neuer Kaub zusammen, der alles durcheinander wirbelt. Wir sprechen jetzt mit den Autoren Bettina Göschel und Klaus-Peter Wolf. Hallo!
1: Ja, hallo, moin.
2: Moin.
0: Wer genau sind denn die Nordseedetektive?
1: Unsere Nordseedetektive sind Emma und Lukas und die beiden haben mit ihren Eltern ein Haus geerbt, eine alte Villa ihres Großonkels, dem Meisterdetektiv Theodor Ziansen, und der hat ein altes Detektivbüro hinterlassen mit einem handgeschriebenen Buch für gute Detektive und seither ermitteln die beiden Kinder auf eigene Faust bei uns in Ostfriesland.
0: Okay, welche Ganoven stehen denn diesmal im Mittelpunkt?
2: Lang und Finger sind zwei Gangster, die in unseren Büchern eine wichtige Rolle gespielt haben. Kinder schreiben uns ständig zu denen, weil die so viel Spaß in die Geschichte bringen. Die Kinder sind den Gangstern immer geistig überlegen und deswegen gewinnen die Kinder am Ende. Und im neuen Roman wollen Lang und Finger ehrlich werden. Wir drücken ihnen die Daumen, obwohl wir wissen, dass es nicht leicht wird. Sie haben eine merkwürdige Vorstellung von dem, was ehrlich bedeutet.
0: Der Titel heißt der Nordsee-Detektive. Was macht die Nordsee als Schauplatz so besonders?
1: Ja, diese maritime Stimmung. Hier bei uns die Ruhe und die Tier- und Pflanzenwelt. Das ist also wunderbar. Hier die raue Nordsee. Das motiviert und inspiriert schon für Geschichten. Also gerade auch jetzt Kriminalgeschichten, auch für Kinder und die Urlauber, die hier hinkommen. Das ist natürlich großartig. Die nehmen sich dann das Buch in die Hand, machen hier Urlaub und freuen sich aufs nächste Abenteuer und sitzen dann in ihrem Strandkorb und lesen. Und dann geht's in die Stadt und dann suchen sie sich sämtliche Schauplätze. Und das ist natürlich super.
0: Wie viel echte Krimispannung steckt denn in dieser Geschichte?
2: Also Kriminalliteratur heißt ja eigentlich nur, dass es sich um Spannungsliteratur handelt. Und wir schreiben sehr spannende Kinderbücher. Das macht die Kinder, wie eine Lehrerin neulich sagte, lesesüchtig. Und das hängt nur damit zusammen, wie Spannung geführt wird. Die Auflösung der Spannung ist natürlich bei uns immer durch ein Lachen. Weil am Ende soll ja kein Massaker da sein, sondern am Ende sollen die Kinder Spaß haben, sich aufs nächste Buch freuen und gut schlafen können.
0: Ja, gut schlafen klingt schon mal gut. Was macht dieses Band besonders im Vergleich zu den anderen?
1: Der Band heißt der Ehrliche Gangster. Also es stehen Gangster im Vordergrund, Ganoven, und die wollen ehrlich werden. Ob ihnen das gelingt, ist so die Frage. Ich glaube, das macht das Buch schon auch besonders im Gegensatz zu den anderen.
2: Es wird auch immer die Frage gestellt, was ist richtig, was ist falsch? Und das ist gar nicht so leicht zu entscheiden.
1: Nee, überhaupt nicht.
0: Bettina Göschel und Klaus-Peter Wolf, vielen Dank.
1: Ja, sehr gerne.
0: Ein spannender Fall, also mit viel Humor, ungewöhnlichen Figuren und einer ordentlichen Portion Nordsee-Atmosphäre. Die Nordsee-Detektive Band 14, Ehrliche Gangster, ist im Edelverlag erschienen und ab sofort überall erhältlich, wo es Bücher gibt.
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Anna-Karina Wojcik mit Dieses Gefühl hier auf Radio Paloma. 100% deutscher Schlager. Und heute ist übrigens nicht nur Pfingstmontag, sondern auch deutscher Mühlentag. Das heißt, über 1000 Wind- und Wassermühlen in ganz Deutschland öffnen ihre Türen und zeigen, wie früher aus Korn Mehl gemacht wurde.

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0: Joey Heindle mit Schwer zu erklären hier auf Radio Paloma. 100% deutscher Schlager, die neuen deutschen Schlager, die hören Sie bei uns immer zuerst. Gleich gibt es hier die 15 Uhr Nachrichten mit den wichtigsten Themen aus Deutschland und der Welt. Ja, und danach hören wir unter anderem diesen Kultschlager von Mary Rose.
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0: Und auch diesen neuen Song von Saskia Lippin.
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0: Für einen weiterhin entspannten Pfingstmontag sorgt jetzt Irene Shear mit Goodbye Mama, ein Klassiker aus dem Jahr 1973. 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
1: Ich bin Babette Büchner. Der Wirtschaftsweise Achim Truger ist dafür, dass auch Beamte in die gesetzliche Krankenversicherung einzahlen. Er halte das bisherige System für völlig falsch, sagte Truger der neuen Osnabrücker Zeitung. Durch ihr gutes Gehalt könnten sie die Finanzen der Kassen stärken. Er stellte auch in Frage, ob es überhaupt so viele Beamte braucht. Lehrer und Professoren müssten beispielsweise nicht zwingend verbeamtet werden. Sollte es ein Social-Media-Verbot für Kinder geben? Bundesinnenminister Alexander Dobrindt ist skeptisch. Er halte ein Verbot für schwer durchsetzbar und deswegen für wenig zielführend, sagte er den Funke-Medien.
2: Der Staat alleine könne mit Social-Media verbundene Probleme nicht lösen und Familien und Eltern könnten ihre Verantwortung auch nicht komplett abschieben, findet Innenminister Dobrindt. Eltern müssten ja beispielsweise auch entscheiden, wann ihr Kind ein Handy bekommt, sagt der Minister. Diskutiert wird in Deutschland ein Social-Media-Verbot für Kinder unter 14 Jahren. Eine Expertenkommission arbeitet an Vorschlägen zum Thema, die im Sommer vorgestellt werden sollen. Eine Mehrheit der Deutschen spricht sich in Umfragen für ein Verbot aus. Katrin Müller, Nachrichtenredaktion.
1: US-Präsident Donald Trump hat widersprüchliche Aussagen zum Stand der Friedensverhandlungen mit dem Iran gemacht. Ein Deal stehe kurz bevor, schrieb Trump am Samstag. Gestern hieß es von ihm dann wieder, es dürfe nichts überstürzt werden. Die Hoffnung auf ein Abkommen hat trotzdem den Ölpreis sinken lassen.
3: Der auch für unsere Spritpreise wichtige Ölpreis ist wieder auf unter 100 US-Dollar pro Barrel gefallen. Durch den Iran-Krieg war der Preis zwischenzeitlich auf bis zu 125 Dollar gestiegen. Vorher lag er bei etwa 70 Dollar. Teil eines Abkommens soll auf jeden Fall sein, dass die für den Ölhandel wichtige Straße von Hormuz wieder komplett öffnet. Jan-Henner Reitze, Nachrichtenredaktion.
1: Das Thema künstliche Intelligenz treibt den Papst schon länger um. Deshalb macht er es zum Thema seiner ersten Enzyklika, eine Art Regierungserklärung. In dem Lehrschreiben warnt Leo vor Risiken von künstlicher Intelligenz und fordert strenge Richtlinien. Er wolle KI entwaffnen, schreibt der Papst in dem mehr als 100 Seiten langen Dokument. Technik müsse dem Menschen dienen, nicht der Macht oder dem Profit. Er sieht aber auch Chancen. Das Wetter, die aktuelle Vorhersage des Deutschen Wetterdienstes. Im Schwarzwald und an den Alpen gibt es einige Quellwolken und es kann etwas regnen. Ansonsten ist es heute Nachmittag meist sonnig und trocken bei hochsommerlichen 27 bis 33 Grad noch maximal, mit den höchsten Werten im Südwesten. Nur an der See und im Nordosten bleibt es etwas kühler. Mit viel Sonne und ähnlichen Temperaturen geht es dann auch morgen weiter. Nur im Schwarzwald, an den Alpen, im Norden und Nordosten werden einige Wolken erwartet. Regnen soll es aber kaum.
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4: Mit Carolina Colodzi um kurz nach 15 Uhr am Pfingstmontag. Drei freie Tage gehen langsam leider in die letzte Runde. Vielleicht kommt jetzt schon dieses typische Gefühl, ja, so ein bisschen länger Urlaub, das wäre jetzt total schön. Ich habe da wieder mal direkt eine Idee. 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Jetzt Andrea Berg mit Nächstes Mal sag ich dann Nein.

Montagnachmittag zum Feiertag mit Nino D'Angelo. Liebe für immer hier auf Radio Paloma, 100% deutscher Schlager. Nino hat jetzt wieder ganz offen über sein Leben gesprochen. Nachdem er ja sich den Alkohol sogar per Hypnose abgewöhnen wollte, greift er inzwischen wieder mal gelegentlich zum Glas. Er sagt selber aber auch, dass er jetzt viel bewusster damit umgehen möchte. Und man muss sagen, trotz COPD, Herzoperationen und vieler Rückschläge steht Nino ja weiterhin auf der Bühne und bezeichnet sich selbst inzwischen sogar als ein kleines medizinisches Wunder. Wir hören gleich Mary Rose mit Ich bin stark, nur mit dir.

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1: Das Galoppin mit Weil sich was bewegt. Hier auf Radio Paloma, 100% deutscher Schlager. Die neuen deutschen Schlager, die hören Sie bei uns übrigens immer zuerst. Und heute am Pfingstmontag haben ja viele frei, viele genießen das lange Wochenende. Aber warum feiern wir Pfingsten eigentlich überhaupt? Also Pfingsten gilt als der Geburtstag der Kirche und erinnert somit an die Herabkunft des Heiligen Geistes. Und deshalb spielen auch Symbole wie zum Beispiel die Taube oder auch Feuer eine große Rolle. Aber unsere Redewendung Feuer und Flamme sein zum Beispiel, die stammt vermutlich aus der Pfingstgeschichte. Und rund um Pfingsten gibt es ja viele, viele Traditionen, vom berühmten Pfingsttritt in Bayern bis sogar zum sogenannten Pfingstochsen.
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Bernhard Brink mit Lieder an die Liebe hier auf Radio Paloma, 100% deutscher Schlager. 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Und wir hören jetzt Sarah Zucker mit Nie mehr allein.

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0: Dünnpfingstmontag mit Roland Kaiser südlich von mir hier auf Radio Paloma, 100% deutscher Schlager. Gleich hören wir die 16 Uhr Nachrichten mit den wichtigsten Themen aus Deutschland und der Welt und im Anschluss Maite Kelly mit ihrem aktuellen Titel Ein Kuss in Paris.
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0: Sowie den Kultschlager Der Himmel brennt von Wolfgang Petri.
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0: Mehr Abwechslung, die gibt es jetzt mit Gigi Anderson und seinem Titel Küss mich in den Himmel. Und dieser stammt auch aus unserem Subchannel Partyschlager. Den können Sie jederzeit abrufen unter radiopaloma.de oder

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1: Ich bin Babette Büchner. Ein Schritt vor, ein Schritt zurück. Die USA und der Iran scheinen sich bei einem Abkommen anzunähern. Teheran bleibt aber bei seiner Verhandlungslinie. Erst nach Abschluss eines Rahmenabkommens soll über das Atomprogramm verhandelt werden, heißt es aus dem Außenministerium. US-Präsident Donald Trump schrieb auf seiner Plattform Truth Social, er wolle kein Abkommen, das zu einer Atombombe für den Iran führe. Der Wirtschaftsweise Achim Truger ist dafür, dass auch Beamte in die gesetzliche Krankenversicherung einzahlen. Er halte das bisherige System für völlig falsch, sagte Truger der Neuen Osnabrücker Zeitung.
2: Fast jeder deutsche Beamte ist privat versichert. Müssten sie mit ihren guten Gehältern in die gesetzliche Krankenversicherung, würde das Finanzprobleme der Kassen lindern, Argument Truger, der das aktuelle System für ungerecht hält. Zum Beispiel, weil gesetzlich Versicherte auch den Großteil der Beiträge von Bürgergeldempfängern mitbezahlen, sich Privatversicherte aber nicht an diesen Kosten beteiligen. Als Konsequenz warnt der Ökonom vor einer Zweiklassenmedizin. Die geplante Reform des Gesundheitssystems sieht nicht vor, Beamte in die gesetzlichen Kassen einzubeziehen. Aus Berlin Jan-Henner Reitze.
1: Das Thema künstliche Intelligenz treibt den Papst schon länger um. Im ersten Lehrschreiben seit seinem Amtsantritt warnt Leo jetzt vor Risiken. Er wolle KI entwaffnen, schreibt der Papst in dem mehr als 100 Seiten langen Dokument. Technik müsse dem Menschen dienen, nicht der Macht oder dem Profit.
3: Leo befürchtet nämlich, dass Mitmenschlichkeit, die Menschenwürde und Beziehungen unter die Räder kommen. Wichtig ist ihm auch, dass Arbeit nicht entwertet wird, Stichwort KI-Jobkiller. Und er warnt davor, dass nur wenige Tech-Giganten am Ende alles kontrollieren. Deshalb plädiert er auch für einen KI-Ethik-Kodex weltweit. Und er sagt Nein zu KI-gesteuerten Waffen. Seine Botschaft, kein Algorithmus kann Krieg moralisch rechtfertigen. Aus Rom, Claudia Wächter.
1: Forscher haben in der Tiefsee vor den Galapagos-Inseln einen winzigen blauen Oktopus entdeckt. Das Tier hat nur etwa die Größe eines Golfballs, die Art war bisher unbekannt. Um es zu beschreiben, wurde es mit einer hochauflösenden Mikrocomputertomographie untersucht. So konnten feinste Details der inneren Organe und des Mundes sichtbar gemacht werden, ohne dem Mini-Oktopus zu schaden. Das Wetter, die aktuelle Vorhersage des Deutschen Wetterdienstes. Im Schwarzwald und an den Alpen gibt es einige Quellwolken und es kann etwas regnen. Ansonsten ist es heute Nachmittag meist sonnig und trocken bei hochsommerlichen 27 bis 33 Grad noch maximal, mit den höchsten Werten im Südwesten. Nur an der See und im Nordosten bleibt es etwas kühler. Mit viel Sonne und ähnlichen Temperaturen geht es dann auch morgen weiter. Nur im Schwarzwald, an den Alpen, im Norden und Nordosten werden einige Wolken erwartet. Regnen soll es aber kaum.
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4: Mit Carolina Colodzi am Pfingstmontag kurz nach 16 Uhr. Heute endet wahrscheinlich bei vielen der Kurztrip, aber bei uns geht das Urlaubfeeling auf jeden Fall weiter. Ich sage nur Sonne, Mittelmeer und Musik. 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Und jetzt Maite Kelly mit Ein Kuss in Paris.

Wolfgang Petri mit Der Himmel brennt hier auf Radio Paloma, 100% deutscher Schlager. Gleich wird's spannend. Forscher haben nämlich in der Antarktis Überreste früherer Walfänger untersucht und dabei herausgefunden, wie hart und gefährlich ihr Leben damals wirklich war.

0: Romy Kirsch mit Tabu hier auf Radio Paloma. 100% deutscher Schlager. Forscher haben in der Antarktis jetzt Überreste von früheren Walfängern untersucht und diese erzählten eine ziemlich harte Geschichte, denn die Skelette zeigten deutliche Spuren von schwerer körperlicher Arbeit, von Krankheiten, extremer Belastung und auch starkem Vitamin-C-Mangel. Denn schon junge Männer hatten massive Verschleißerscheinungen an den Knochen und an den Gelenken. Die Forscher sagen aber, man könne den Menschen die Strapazen ihres Lebens heute noch direkt am Körper ansehen.
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Olaf Berger, Alles oder Dich hier auf Radio Paloma. 100% deutscher Schlager, die neuen deutschen Schlager, die hören Sie bei uns immer zuerst. Gleich die Nachrichten um 17 Uhr und danach der aktuelle Titel von Beatrice Egli. Und auch Kultschlager wie dieser von Wind. Die Sonne in dein Herz. Auf radiopaloma.de und in der kostenlosen Radio Paloma App, da finden Sie übrigens auch 7 tolle Subchannels mit Schlagern für jeden Anlass. Unter anderem gibt es da den Kultschlager-Subchannel und aus diesem hören wir jetzt Marianne Rosenberg mit Jeder Weg hat mal ein Ende.

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1: Ich bin Babette Büchner. Welche Gemeinde ist am besten versorgt mit Schulen, Ärzten, Schwimmbädern und schnellem Internet? Das zeigt eine neue Studie des Instituts der deutschen Wirtschaft, in Auftrag gegeben vom Tabakkonzern Philip Morris. Gewinner des Rankings, die kleine Stadt H bei München.
2: In den vergangenen Jahren mussten in vielen Orten Schwimmbäder oder Kliniken schließen. Viele Schulen sind marode. Schuld ist vor allem die Finanzlage. Dennoch zeigt die Studie, in fast allen deutschen Städten und Gemeinden ist rund die Hälfte der befragten Bürger zufrieden mit dem Angebot vor Ort. Dabei erzielen ostdeutsche Städte öfter Top-Werte als westdeutsche. Im Vergleich der Bundesländer liegt NRW vorn. Am anderen Ende Mecklenburg-Vorpommern. Dort gilt mehr als jede zweite Gemeinde als sehr schlecht versorgt. Thomas Bremser, Nachrichtenredaktion.
1: Ein Schritt vor, ein Schritt zurück. Die USA und der Iran scheinen sich bei einem Abkommen anzunähern. Teheran bleibt aber bei seiner Verhandlungslinie. Erst nach Abschluss eines Rahmenabkommens soll über das Atomprogramm verhandelt werden, heißt es aus dem Außenministerium. US-Präsident Donald Trump schrieb auf seiner Plattform Truth Social, er wolle kein Abkommen, das zu einer Atombombe für den Iran führe. Sollte es ein Social-Media-Verbot für Kinder geben? Bundesinnenminister Alexander Dobrindt ist skeptisch. Er halte ein Verbot für schwer durchsetzbar und deswegen für wenig zielführend, sagte er den Funke-Medien.
3: Der Staat alleine könne mit Social Media verbundene Probleme nicht lösen und Familien und Eltern könnten ihre Verantwortung auch nicht komplett abschieben, findet Innenminister Dobrindt. Eltern müssten ja beispielsweise auch entscheiden, wann ihr Kind ein Handy bekommt, sagt der Minister. Diskutiert wird in Deutschland ein Social Media Verbot für Kinder unter 14 Jahren. Eine Expertenkommission arbeitet an Vorschlägen zum Thema, die im Sommer vorgestellt werden sollen. Eine Mehrheit der Deutschen spricht sich in Umfragen für ein Verbot aus. Katrin Müller, Nachrichtenredaktion.
1: Die Demokratische Republik Kongo zählt bei dem aktuellen Ausbruch des tödlichen Ebola-Virus laut WHO mittlerweile mehr als 900 Verdachtsfälle. Nach Angaben der Regierung von gestern sind seit Beginn des Ausbruchs 204 Erkrankte gestorben. Das sind gut 30 Todesfälle mehr als noch am Vortag. Im Nachbarland Uganda sind bislang 7 weitere bestätigte Fälle bekannt, die mit dem Ausbruch im Ostkongo in Zusammenhang stehen. Das Wetter, die aktuelle Vorhersage des Deutschen Wetterdienstes. Heute Abend und in der Nacht gibt es kaum eine Wolke am Himmel. Die Temperaturen fallen dabei in der Nacht auf Werte zwischen 17 und 6 Grad. Morgen geht es dann sonnig und sommerlich weiter. Im Norden werden 20 bis 28 Grad erwartet, sonst wieder 28 bis 34 Grad mit den höchsten Werten im Südwesten. Dazu gibt es nur im Schwarzwald, an den Alpen, im Norden und Nordosten einige Wolken. Regnen soll es aber kaum.
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4: Mit Carolina Collodion kurz nach 17 Uhr an diesem Pfingstmontag. Und wahrscheinlich fragen Sie sich gerade, ja, warum geht so ein langes Wochenende eigentlich immer viel zu schnell vorbei? 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Und hier gibt es Beatrice Egli mit Alibi.

Wind mit Lass die Sonne in dein Herz. Ja, Radio Paloma, 100% deutscher Schlager. Und gleich geht es um eine überraschende Fitnessstudie. Forscher sagen, die richtige Ernährung kann offenbar ähnlich viel bringen wie tausende Schritte extra am Tag.

0: Helene Fischer mit 0 auf 100 hier auf Radio Paloma. 100% deutscher Schlager. Wer fit bleiben möchte, denkt meistens sofort an Sport und Bewegung. Ist ja auch richtig und wichtig, aber die Forscher haben eine neue Erkenntnis, denn die richtige Ernährung, die kann auch erstaunlich viel bewirken. Eine aktuelle Studie zeigt, dass die sogenannte Mittelmeerdiät ähnlich positive Effekte haben kann wie rund 4000 zusätzliche Schritte am Tag, ja? Also viel Gemüse, Fisch, Olivenöl und frische Lebensmittel. Damit tun wir offenbar nicht unserem Herzen, sondern den ganzen Körper auch etwas Gutes.
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Stefanie Hertel mit Hör auf dein Herz. Die neuen deutschen Schlager, die hören Sie bei uns immer zuerst. 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

Melarose mit Manuel Goodbye hier auf Radio Paloma, 100% deutscher Schlager. Gleich die 18 Uhr Nachrichten mit den wichtigsten aus Deutschland und der Welt. Und im Anschluss hören wir die Wiederholung der Schlager der Woche. Stefan Loll spielt dann nämlich die 30 ihrer meistgewünschten Schlager. Und bis dahin gibt es Vanessa Mai und Traumfabrik für noch mehr Abwechslung. Und damit wünsche ich Ihnen einen entspannten Abend und morgen einen guten Start in die neue, kürzere Arbeitswoche.

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1: Ich bin Babette Büchner. Schulen, Ärzte, Schwimmbäder, schnelles Internet. Die kleine Stadt Haar bei München ist laut einer Studie des Instituts der deutschen Wirtschaft bundesweit am besten versorgt mit Infrastrukturangeboten. Schlusslicht des Rankings ist demnach Hirschtal in der Südwestpfalz. Im Vergleich der Flächenländer liegt Nordrhein-Westfalen vorn. Am unteren Ende steht Mecklenburg-Vorpommern. Sinkende Truppenzahlen und geopolitische Blockaden. In den vergangenen 25 Jahren gab es noch nie so wenig UN-Blauhelme und andere Einsatzkräfte bei Friedensoperationen wie zuletzt. Das zeigt ein Bericht des Stockholmer SIPRI-Instituts.
2: Auch Friedensmissionen gab es weniger als im Jahr zuvor. Der Grund? Ein perfekter Sturm aus finanziellen und politischen Faktoren, sagen die Forscher. Allein den UN-Blauhelmen fehlten im vergangenen Jahr 2 Milliarden US-Dollar. Die USA schulden den Vereinten Nationen Milliarden an Mitgliedsbeiträgen, unter anderem für die Friedensmissionen. Aus Stockholm, Julia Weschenbach.
1: Die Polizei in NRW hatte den mutmaßlichen Attentäter aus einem ICE bei Köln bereits vor der Tat auf dem Schirm. Das geht aus einem noch unveröffentlichten Papier des Innenministeriums hervor. Der Mann hatte in dem ICE Anfang April 2 Granaten geworfen und dabei mehrere Menschen verletzt.
3: Diebstahl, Schwarzfahren, Bedrohung. Der 20-Jährige war der Polizei wegen einer ganzen Liste von Straftaten bekannt. Er wurde mehrfach durch ein Programm überprüft, das potenzielle Amokläufer identifizieren soll. Geprüft wurde auch, ob rechtsgerichtete, politisch motivierte Kriminalität von ihm ausgehen könnte. Vor der Tat wurde der Mann aber nicht etwa als Gefährder eingestuft. Nachdem er die Granaten in dem ICE geworfen hatte, schlossen ein Bahnmitarbeiter und ein Fahrgast den 20-Jährigen in einer Toilette ein. Er wurde festgenommen und sitzt in Untersuchungshaft. Jan-Henner Reitze, Nachrichtenredaktion.
1: Die Ölpreise sind mit den Anzeichen für eine mögliche Entspannung im Iran-Krieg heute deutlich gesunken. Der Preis für ein Barrel fiel auf etwas mehr als 98 US-Dollar und gab damit fast 5% nach. Wegen des Iran-Kriegs war der Ölpreis in diesem Jahr zwischenzeitlich auf ein Hoch bei etwas mehr als 126 Dollar pro Barrel geklettert. Vor Kriegsbeginn hatte der Ölpreis bei gut 70 Dollar gelegen. Das Wetter, die aktuelle Vorhersage des Deutschen Wetterdienstes. Heute Abend und in der Nacht gibt es kaum eine Wolke am Himmel. Die Temperaturen fallen dabei in der Nacht auf Werte zwischen 17 und 6 Grad. Morgen geht es dann sonnig und sommerlich weiter. Im Norden werden 20 bis 28 Grad erwartet, sonst wieder 28 bis 34 Grad mit den höchsten Werten im Südwesten. Dazu gibt es nur im Schwarzwald, an den Alpen, im Norden und Nordosten einige Wolken. Regnen soll es aber kaum.
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7: Ja, und ich freue mich auch, dass Sie mit dabei sind hier in der 850. Ausgabe Ihrer 30 meistgewünschten Hits. Und wir legen auch direkt los mit der aktuellen amtierenden Nummer 1. Hier ist Maite Kelly und ein Kuss in Paris. Schönes Pfingstwochenende.

0: Zweimal war sie schon auf der 1 mit ihrem neuen Titel Ein Kuss in Paris. Maite Kelly hier auf Radio Paloma, 100% deutscher Schlager. Schafft sie es auch noch ein drittes Mal? Schafft sie es auch in dieser Woche wieder den goldenen Schlagercharts-Thron zu verteidigen? Ja, sie haben es bestimmt mit ihren drei Favoriten, die sie uns gesagt haben. Mitmachen ist ganz einfach mit wenigen Mausklicks auf radiopaloma.de oder über die Radio Paloma App. Ab Punkt 18 Uhr gibt es die brandneue Liste und dann können Sie bereits für die kommende Ausgabe am nächsten Wochenende abstimmen. So, bevor es aber reingeht in die Top 30, habe ich natürlich wieder 5 brandneue Titel für Sie mit dabei. Das sind die Radio Paloma Hit-Tipps und auch die können Sie für die kommende Ausgabe am nächsten Samstag mit reinwählen. Ja, und Tipp Nummer 1 mit der Startnummer 35 kommt heute von Saskia Leppin. Passend zur Fußball-Weltmeisterschaft, die ja jetzt auch bald startet. Hier ist ihr neuester Titel, hier ist Weil sich was bewegt.
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Oliver Heidt und Via Romantica hier auf Radio Paloma. 100% deutscher Schlager. Hit-Tipp Nummer 2 mit der Startnummer 34 hier in den Schlagern der Woche. Und hier kommt schon Hit-Tipp Nummer 3 mit der Startnummer 33 auf Radio Paloma. 100% deutscher Schlager. Hier sind Stereo Act und Lena Marie Engel und wir feiern.

Na, was war das? Weltklasse. Oder auf der Flipper hier auf Radio Paloma. 100% deutscher Schlager in den Schlagern der Woche. Hit-Tipp Nummer 4 mit der Startnummer 32. Ist die Nummer nächste Woche mit dabei bei den 30 meistgewünschten Hits? Ja, Sie bestimmen es. Sagen Sie uns ganz einfach Ihre drei Lieblingshits. Ganz einfach auf radiopaloma.de oder über die Radio Paloma App. So, und hier kommt schon der fünfte und damit auch letzte Hit-Tipp für diese Woche. Mit der Startnummer 31 geht ins Rennen Christine Stark und Alemannia.

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1: Das sind die 30 meistgewünschten Hits, die sie Woche für Woche aufs Neue zusammenstellt mit ihren drei Favoriten, die sie uns sagen. Ja, und mitgemacht hat in dieser Woche auch Guido Mines aus Wegberg. Und er ist heute Gewinner Nummer 1 in der 850. Ausgabe. Herzlichen Glückwunsch. Sie gewinnen ein Radio Paloma-Paket. Ja, machen auch Sie mit. Sagen Sie uns Ihre drei Lieblingshits, Ihre drei Favoriten für die kommende Ausgabe am nächsten Wochenende. Geht zum Beispiel auch per Postkarte. Schreiben Sie auf die einfach Ihre drei Favoriten drauf und das Ganze geht dann an Radio Paloma, Stichwort Schlager der Woche, Postfach 15L15 in 10673 Berlin. So, gleich starten wir in die 30 meistgewünschten Hits aus dieser Woche an diesem Pfingstwochenende. Vorher ein kurzer Zwischenhalt in der Geschichte der Schlager der Woche. Es geht zurück ins Jahr 2024. Heute vor 2 Jahren die Nummer 1, Michelle und Flutlicht.
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Heute vor 2 Jahren Platz 1 hier in den Schlagern der Woche. Michelle und Flutlicht auf Radio Paloma, 100% deutscher Schlager. Ja, jetzt geht's rein in die 850. Ausgabe. Wir machen uns auf dem Weg zur Nummer 1, natürlich mit der 30. Ja, und dort gleich der Absteiger der Woche. Ja, um satte 6 Plätze ging's hier nach unten von der 24. Sind aber auch schon seit 12 Wochen mit dabei. Ute Vollenberg und Christian Leis, die Augen eines Spielers 2026. Das haben sie so bestimmt hier bei den 30 meistgewünschten Hits.

Letzte Woche einer der 5 Hit-Tipps und in dieser Woche Neueinsteiger Nummer 1 von Ihnen mit reingewählt auf die 29 an diesem Pfingstwochenende. Julian David und Anders als man liebt. Hier ist Radio Paloma, 100% deutscher Schlager mit den 30 meistgewünschten Hits, mit den Schlagern der Woche. Ja, und immer an dieser Stelle gucken wir ja zurück auf die legendäre ZDF-Hitparade. Ja, und da geht's heute.

heute zurück ins Jahr 1996. Heute auf den Tag genau, vor 30 Jahren, damals die Nummer 1 in der ZDF-Hitparade. Claudia Jung zusammen mit Rosanna und Domani L'Amore Vincerà.

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Letzte Woche die 28, diese Woche die 28. Lasst uns reden, Roland Kaiser hier auf Radio Paloma, 100% deutscher Schlager in den Schlagern der Woche. Ja, und auf der 27, da ging es in dieser Woche 4 Plätze nach unten von der 23 für Noel Terhorst. Jetzt bist du wieder hier, das haben sie so bestimmt, ist aber auch schon seit 10

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0: Ishakova, fünfte Woche mit dabei, letzte Woche die 21, diese Woche die 26.
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0: Ja, schau an, Neueinsteiger Nummer 2, von Ihnen mit reingewählt auf die 25, Johnny Hamburg mit seiner neuen Single Ich wünschte, ich wäre ein Supermann, hier auf Radio Paloma, 100% deutscher Schlager in den Schlagern der Woche. So, die erste Stunde in der 850. Ausgabe neigt sich so langsam aber sicher schon wieder dem Ende zu. Ja, und wir gucken mal, was wir alles in dieser Stunde gehört haben. Auf der 30, der Absteiger der Woche, Ute Freudenberg und Christian Leist, die Augen eines Spielers 2026. Die 29 für den ersten Neueinsteiger in dieser Woche, Julia David, Anders als man liebt.
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0: Die 28, Roland Kaiser.
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0: Auf der 27, Nullter Horst.
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0: Die 26 für Mischa Koba.
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0: Und auf der 25 der zweite Neueinsteiger, Johnny Hamburg. Ich wünschte, ich wäre ein Supermann.
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0: Ja, das alles haben Sie so bestimmt mit Ihren drei Favoriten. Machen Sie mit für die nächste Woche. Sagen Sie uns Ihre drei Lieblingshits ganz einfach über radiopaloma.de oder über die Radio Paloma App. Ab Punkt 18 Uhr gibt's die brandneue Liste und dann können Sie bereits für die kommende Ausgabe am nächsten Wochenende abstimmen. Wir sind auf dem Weg zur Nummer 1, machen jetzt einen kurzen Zwischenhalt in der Geschichte der Schlager der Woche und gucken zurück ins Jahr 2012. Heute, vor 14 Jahren, die Nummer 1, das Knock-Ein-Quintett und Einer von uns lügt.
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1: Ich bin Babit Büchner. Welche Stadt oder Gemeinde ist am besten versorgt mit Schulen, Ärzten, Schwimmbädern und schnellem Internet? Das zeigt eine neue Studie des Instituts der deutschen Wirtschaft, in Auftrag gegeben vom Tabakkonzern Philip Morris. Gewinner des Rankings ist die kleine Stadt Haar bei München.
2: In den vergangenen Jahren mussten in vielen Orten Schwimmbäder oder Kliniken schließen. Viele Schulen sind marode. Schuld ist vor allem die Finanzlage. Dennoch zeigt die Studie, in fast allen deutschen Städten und Gemeinden ist rund die Hälfte der befragten Bürger zufrieden mit dem Angebot vor Ort. Dabei erzielen ostdeutsche Städte öfter Top-Werte als westdeutsche. Im Vergleich der Bundesländer liegt NRW vorn. Am anderen Ende Mecklenburg-Vorpommern. Dort gilt mehr als jede zweite Gemeinde als sehr schlecht versorgt. Thomas Bremser, Nachrichtenredaktion.
1: Sinkende Truppenzahlen und geopolitische Blockaden. In den vergangenen 25 Jahren gab es noch nie so wenige UN-Blauhelme und andere Einsatzkräfte bei Friedensoperationen wie zuletzt. Das zeigt ein Bericht des Stockholmer SIPRI-Instituts.
3: Auch Friedensmissionen gab es weniger als im Jahr zuvor. Der Grund? Ein perfekter Sturm aus finanziellen und politischen Faktoren, sagen die Forscher. Allein den UN-Blauhelmen fehlten im vergangenen Jahr 2 Milliarden US-Dollar. Die USA schulden den Vereinten Nationen Milliarden an Mitgliedsbeiträgen, unter anderem für die Friedensmissionen. Die Finanzprobleme könnten dramatische Folgen haben. Mehr Konflikte, die zivile Bevölkerung härter treffen. Aus Stockholm, Julia Weschenbach.
1: Wegen eines Oberleitungsschadens und eines Böschungsbrands in Niedersachsen ist die Bahnstrecke zwischen Hamburg und Bremen voll gesperrt. Reisende müssen mit langen Verspätungen und Zugausfällen rechnen, teilte die Eisenbahngesellschaft Metronom mit. Ein Metronomzug musste nach einem Nothalt geräumt werden. Rund 500 bis 600 Reisende waren betroffen. Parallel bekämpft die Feuerwehr den Böschungsbrand. Und zum Sport. Wer spielt nächstes Jahr in der Fußball-Bundesliga? Wolfsburg und Paderborn spielen heute um den letzten offenen Startplatz für die kommende Saison. Nach dem 0:0 im Hinspiel ist im Rückspiel in Paderborn alles offen. Die Partie beginnt heute Abend um 8:30. Das Wetter, die aktuelle Vorhersage des Deutschen Wetterdienstes. Heute Abend und in der Nacht gibt es kaum eine Wolke am Himmel. Die Temperaturen fallen dabei in der Nacht auf Werte zwischen 17 und 6 Grad. Morgen geht es dann sonnig und sommerlich weiter. Im Norden werden 20 bis 28 Grad erwartet, sonst wieder 28 bis 34 Grad mit den höchsten Werten im Südwesten. Dazu gibt es nur im Schwarzwald, an den Alpen, im Norden und Nordosten einige Wolken. Regnen soll es aber kaum.
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7: Wir starten in Stunde Nummer 2 der 850. Ausgabe ihrer 30 meistgewünschten Hits. Wir sind auf dem Weg zur Nummer 1 angekommen, jetzt bei der 24. Und da ging es in dieser Woche von der 19 runter um 5 Plätze für Malte Kelly. Und Frei ist aber auch schon seit 10 Wochen mit dabei.

0: Fünfte Woche mit dabei, Pia Sophie und Besser ohne dich hier auf Radio Paloma, 100% deutscher Schlager. Letzte Woche die 18, diese Woche die 23. Fünf Plätze ging's hier also nach unten. Ja, und auf der 22 ging's fünf Plätze nach oben von der 27 für Beatrice Egli und Bass.
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0: Letzte Woche die 20, diese Woche die 21. Verdammt, DJ Ötzi hier auf Radio Paloma. 100% deutscher Schlager in den Schlagern der Woche. Ja, und auf der 20, da ging es 6 Plätze nach oben von der 26. Das haben sie so bestimmt. Hier ist Tommy Steiner und Weil du alles bist in den Schlagern der Woche.
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2: Die 30 meistgewünschten Hits, die Sie jede Woche aufs Neue zusammenstellen mit Ihren drei Favoriten, die Sie uns sagen. Und mitgemacht hat in dieser Woche auch Holger Begmann aus Wiesmoor. Und er ist heute Gewinner Nummer 2 in der 850. Ausgabe. Herzlichen Glückwunsch, auch Sie gewinnen ein Radio Paloma Paket. Ja, machen auch Sie mit. Sagen Sie uns Ihre drei Lieblingshits, zum Beispiel auch per Postkarte. Schreiben Sie auf die Ihre drei Favoriten drauf. Und das Ganze geht dann an Radio Paloma. Stichwort Schlager der Woche. Postfach 15.11. 15 in 10673 Berlin. So, wir sind auf dem Weg zur Nummer 1, machen jetzt einen kurzen Zwischenhalt in der Geschichte der Schlager der Woche. Ja, und blicken zurück ins Jahr 2011. Heute, vor 15 Jahren, die Nummer 1, Michelle und Matthias Reim mit ihrer Neuauflage von Du

Heute vor 15 Jahren ihre Nummer 1 hier auf den Tag genau. Michelle und Matthias Reim und Du Idiot auf Radio Paloma, 100% deutscher Schlager. Wer schafft es in dieser Woche auf den goldenen Schlagercharts thron? Bleiben Sie weiterhin dran, fiebern Sie mit. Jetzt schon mit der 19 und da ging es 3 Plätze nach unten von der 16 für Laura und Marc. Sind aber schon seit 6 Wochen mit dabei. Hier ist Ach was, ich wag das.

0: 10 Wochen mit dabei, Beatrice Egli und Alibi hier auf Radio Paloma. 100% deutscher Schlager in den Schlagern der Woche. Letzte Woche die 13, diese Woche die 18. Hier sind die 30 meistgewünschten Hits, die Sie jede Woche aufs Neue mit Ihren drei Favoriten zusammenstellen. Ganz einfach auf radiopaloma.de oder über die Radio Paloma App. Ja, und immer an dieser Stelle gucken wir ja auf die hochoffiziellen deutschen Schlagercharts, auf die hochoffiziellen deutschen Albumschlagercharts. Und da richtet sich heute unser Blick auf Platz Nummer 1, denn neu mit dabei ist Maite Kelly. Mit ihrem Album 24/7. Haben wir ja Ihnen in dieser Woche vorgestellt beim Album der Woche. Gibt's jeden Tag in der Radio Paloma Feierabendshow um 19.20 Uhr hier. Ja, und da hat sie uns unter anderem den Titel Ulala vorgestellt.
1: Ulala ist tatsächlich, nachts bin ich aufgewacht und dann kam dieser Satz Ulala, weil ich noch ganz berauscht war. Ich habe nach langer Zeit, also zum ersten Mal wirklich Sommerfestival-Shows gemacht mit meiner Band. Das war mir sehr, sehr wichtig, nach der Arena-Show, nach der großen Arena, dann rauszugehen mit meiner Band. Und wir hatten eine Sommershow, wirklich ein Sommertraum für mich erlebt. Und noch voll im Rausch habe ich dann dieses Lied dann so skizziert. Und dann mit meinem Team dann vor Ort habe ich mich getraut, vielleicht auch ein Thema anzufassen, die bis dato vielleicht hauptsächlich nur von Männern im Schlagern besungen wurde. Und der ist sehr, sehr beliebt. Der ist, glaube ich, so ein heimlicher Favorite geworden für viele, viele. Und das ist auch für mich überraschend. Ich liebe auch diese tropischen diesen tropischen Vibe, liebe ich sehr.
0: Ja, und den spüren wir jetzt auch alle. Hier ist Maite Kelly aus ihrem Album 24/7 aus der Nummer 1 aus den offiziellen deutschen Albumschlagercharts. Hier ist Ulala, die Nacht war heiß.

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0: Der dritte und damit auch höchste Neueinsteiger in dieser Woche von ihm mit reingewählt auf die 17. Joey Heindle und schwer zu erklären hier auf Radio Paloma. 100% deutscher Schlager. Herzlichen Glückwunsch dazu. Ja, drei neue Titel haben wir in dieser Woche gehört. Das heißt natürlich dann auch ganz automatisch, dass drei Titel nicht mehr mit dabei sind. Und so hat es nach 10 Wochen nicht mehr mit reingeschafft. Matthias Reim.
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0: Ebenfalls nicht mehr mit dabei ist Anni Perker.
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0: Ja, und ebenfalls nach 10 Wochen nicht dabei, Claudia Jung.
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0: Das alles haben Sie so bestimmt mit Ihren drei Favoriten, die Sie uns gesagt haben. Machen Sie mit für die nächste Woche. Sagen Sie uns Ihre drei Lieblingshits auf radiopaloma.de oder über die Radio Paloma App. Weiter geht's auf dem Weg zur Nummer 1, jetzt mit der 16. Und da ging es 6 Plätze nach oben von der 22 für Franz Signorti und ihre Mutmacher-Song.
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1: Amore mio, Vino e Musica, Pedro Basile hier auf Radio Paloma, 100% deutscher Schlager. Letzte Woche die 17, diese Woche die 15, zwei Plätze also gut gemacht. Ja, hingegen zwei Plätze abgeben musste in dieser Woche Anna-Karina Wojcik. Dieses Gefühl, runter von der 12 auf die 14.

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1: Und wieder auf der 1. Malte Kelly und ein Kuss in Paris.
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1: Dreimal hat sie es schon auf den goldenen Schlagercharts-Thron geschafft. Wie sieht es aus in der nächsten Woche? Schafft sie es erneut auf Platz Nummer 1 in den Schlagern der Woche? Sie bestimme es. Sagen Sie uns Ihre drei Lieblingshits im Internet auf radiopaloma.de oder über die Radio Paloma App. Ja, und dann am nächsten Samstag wieder einschalten. Die Schlager der Woche von 15 bis 18 Uhr.
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Die vierte Woche mit dabei, Dennis Wilms ist das Liebe hier auf Radio Paloma. 100% deutscher Schlager. In dieser Woche hat er ein Plätzchen gut gemacht. Letzte Woche die 14, diese Woche Platz 13. Hier ist Radio Paloma, 100% deutscher Schlager mit den Schlagern der Woche. 850. Ausgabe der 30 meistgewünschten Hits. Ja, und die zweite Stunde, die geht so langsam aber sicher zu Ende. Und wir gucken mal, was wir alles in dieser Stunde gehört haben. Auf der 24, Maite Kelly. Ich bin frei. Die 23 für Pia Sophie. Es gibt mir besser ohne dich. 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Auf der 22 Beatrice Egli. Du bist der. 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Die 21 für DJ Ötzi. Sorry, also bin ich eben. Auf der 20 in dieser Woche Tommy Steiner. Weil du alles bist, meine Seele. Küsst, liegt mein Herz in deiner Hand. Platz 19 für Laura und Marc. Ich warte das alles, alles, alles für uns. Auf der 17 erneut Beatrice Egli. Ich warte alle wie heute Nacht. Mit dir wird jede Fantasie endlich wahr. Die 17, der dritte und höchste Neueinsteiger in dieser Woche, schwer zu erklären von Joey Heindle. Platz Nummer 16 für Francine Jordi. So viele andere wären so gern wie du. Auf der 15 Pedro Basile. Amore mio, ich bin verliebt. 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Die 14 für Anna-Karina Wojcik. Dieses Gefühl tut gut, kann mich stoppen, lass es einfach zu. Und die 13 Dennis Wilms. Ist das Lied. Ja, das alles haben Sie so bestimmt mit Ihren drei Favoriten, die Sie uns gesagt haben. Machen Sie mit für die nächste Woche. Sagen Sie uns Ihre drei Lieblingshits ganz einfach auf radiopaloma.de oder über die Radio Paloma App. Ganz bequem von der Couch aus. Ab Punkt 18 Uhr gibt es die brandneue Liste und dann können Sie bereits für die kommende Ausgabe am nächsten Samstag abstimmen. Wir sind auf dem Weg zur Nummer 1 und apropos Nummer 1, kurz dazwischen halt in der Geschichte der Schlager der Woche. Wir blicken zurück ins Jahr 2016. Heute, vor 10 Jahren auf den Tag genau, Ihre Nummer 1. Claudia Jung und alles, was du willst.

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1: Ich bin Babit Büchner. Nach dem massiven russischen Angriff auf die ukrainische Hauptstadt Kiew am Wochenende hat Moskau mit einer neuen schweren Attacke gedroht. Das russische Außenministerium rief ausländische Diplomaten dazu auf, Kiew schnellstmöglich zu verlassen. Als Grund nannte Moskau den ukrainischen Beschuss eines Wohnheims in dem von Russland kontrollierten Gebiet. Eigentlich galt schon der Angriff am Wochenende als Vergeltungsaktion darauf. Bei der geplanten Rentenreform müssen aus Sicht der Jungen Union auch Pensionen von Beamten einbezogen werden. Ansonsten könne nicht von einer großen Reform gesprochen werden, sagte der Vorsitzende der Jungen Union, Johannes Winkel, im Podcast Table Today.
2: Mindestens müssten die Erhöhungen von Pensionen abgedämpft werden, sagt der Chef der Jugendorganisation von CDU und CSU. Das sei nicht nur finanziell dringend notwendig, sondern auch eine Frage der sozialen Gerechtigkeit. Man könne nicht über eine Kürzung beim Elterngeld nachdenken und gleichzeitig Altersbezüge von Beamten unangetastet lassen, sagt Winkel. Eine Kommission ist dabei, bis Ende Juni Vorschläge für eine Rentenreform auszuarbeiten. Möglichkeiten sind ein höheres Eintrittsalter in die gesetzliche Rente oder eine Senkung des Rentenniveaus. Aus Berlin, Jan-Heiner Reitze.
1: Die Aussicht auf eine mögliche Entspannung im Iran-Krieg lässt die Ölpreise deutlich sinken. Der Preis für ein Barrel der Nordseesorte Brent ging um fast 5% zurück. An den Börsen ging es weltweit nach oben.
3: Auch der deutsche Aktienmarkt setzt seinen jüngsten Aufwärtskurs fort. Zwischenzeitlich geht es so weit rauf wie zuletzt am Vortag des Iran-Kriegs im Februar. Der Grund: US-Präsident Trump behauptet, die USA stünden kurz vor einem Grundsatzdeal mit dem Iran. Die Straße von Hormuz könnte dann wieder geöffnet werden für Schiffe. Allerdings hatte Trump das schon öfter behauptet und er selbst sagt diesmal, er wolle nichts überstürzen. Unklar ist, inwieweit das iranische Atomprogramm in dem Rahmenabkommen erwähnt wird. Thomas Bremser, Nachrichtenredaktion.
1: Schulen, Ärzte, Schwimmbäder, schnelles Internet. Die kleine Stadt Haar bei München ist laut einer Studie des Instituts der deutschen Wirtschaft bundesweit am besten versorgt mit Infrastrukturangeboten. Schlusslicht des Rankings ist demnach Hirschtal in der Südwestpfalz. Im Vergleich der Flächenländer liegt Nordrhein-Westfalen vorn. Am unteren Ende steht Mecklenburg-Vorpommern. Das Wetter, die aktuelle Vorhersage des Deutschen Wetterdienstes. Heute Abend und in der Nacht gibt es kaum eine Wolke am Himmel. Die Temperaturen fallen dabei in der Nacht auf Werte zwischen 17 und 6 Grad. Morgen geht es dann sonnig und sommerlich weiter. Im Norden werden 20 bis 28 Grad erwartet, sonst wieder 28 bis 34 Grad mit den höchsten Werten im Südwesten. Dazu gibt es nur im Schwarzwald, an den Alpen, im Norden und Nordosten einige Wolken. Regnen soll es aber kaum.
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7: Schöne Pfingsten Ihnen allen, hier mit den 30 meistgewünschten Hits, die Sie Woche für Woche aufs Neue zusammenstellen. Ziel gerade jetzt, dritte Stunde der 30 meistgewünschten Hits. Ja, und wir sind angekommen bei Platz Nummer 12. Und da ging es in dieser Woche drei Plätze nach oben von der 15 für Mella Rose. Hier ist Manuel Goodbye.

Letzte Woche die 11, diese Woche die 11. Ich fühle dich, Rosanna Rocci, hier auf Radio Paloma. 100% deutscher Schlager in den Schlagern der Woche. Jetzt mit der 10 und da, hui, 5 Plätze ging's runter von der 5. Für Saskia Leppin und Daniel Sommer. Immer wieder will ich wieder dich.

Simone und Charlie Brunner, die zweite Woche mit dabei. Aus einem Guss hier auf Radio Paloma, 100% deutscher Schlager. Letzte Woche die 10, diese Woche die 9. So, und auf der 8, ja, da hat sich in dieser Woche nichts getan. Wie in der letzten Woche die 8. Anna-Maria Zimmermann schießt sich zum Mond. Seit 7 Wochen mit dabei.

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1: Und die bestimmen Sie Woche für Woche aufs Neue mit Ihren drei Favoriten, die Sie uns sagen. Und mitgemacht hat in dieser Woche auch Marianne Holler aus Gotha. Und sie ist heute Gewinnerin Nummer 3 in der 850. Ausgabe. Herzlichen Glückwunsch, auch Sie gewinnen ein Radio Paloma-Paket. Machen auch Sie mit, sagen Sie uns Ihre drei Lieblingshits für die nächste Woche. Ganz einfach ab Punkt 18 Uhr auf radiopaloma.de oder über die Radio Paloma-App. Wir sind auf dem Weg zur Nummer 1, machen jetzt wie immer einen Zwischenhalt in der Geschichte der Schlager der Woche. Ja, und blicken zurück aufs Jahr 2015. Heute vor 11 Jahren ihre Nummer 1. Martin und Freddy von Fantasy und Wenn die Sehnsucht nach mir in dir brennt.

Heute vor 11 Jahren ihre Nummer 1 hier in den Schlagern der Woche. Fantasy auf Radio Paloma, 100% deutscher Schlager. Wer schafft es in dieser Woche auf Platz 1 in der 850. Ausgabe? Wieder Malte Kelly. Bleiben Sie weiterhin dran, fiebern Sie mit. Jetzt mit der 7 unverändert. Hier ist Jay Kahn und Bumerang.

Die vierte Woche in Folge mit dabei, Mike Leon Grosch und dein Leben hier auf Radio Paloma. 100% deutscher Schlager. Letzte Woche die 6, diese Woche die 6. Ja, und auf der 5, ja, da ging es 2 Plätze nach oben in dieser Ausgabe. Von der 3 runter, Christian Leis und Weil wir Träumer sind hier in den Schlager.

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Dritte Woche mit dabei, Sonja Liebing, schon längst verliebt. Letzte Woche die 2, diese Woche nur die 4. Zwei Plätze musste sie abgeben hier in den 30 meistgewünschten Hits in den Schlagern der Woche. Ja, hingegen ein Plätzchen gut gemacht hat in dieser Woche Kerstin Ott. Rosalinde, letzte Woche die 4, diese Woche die 3.

Ihre neue Nummer 3, Rosalinde, Kerstin Ott hier auf Radio Paloma, 100% deutscher Schlager in den Schlagern der Woche. Und wir haben auch eine neue Nummer 2. Und das ist auch gleichzeitig der Aufsteiger der Woche. Hoch um 7 Plätze, von der 9 auf die 7. Hier ist Vanessa Mai, Rohdiamant.

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1: Hoch von der 9 auf die 2 um 7 Plätze. Vanessa Mai und Rohdiamant hier auf Radio Paloma. 100% deutscher Schlager. Und was soll ich großartig sagen? Erneut ihre Nummer 1, Malte Kelly.

0: zum dritten Mal ihre Nummer 1. Herzlichen Glückwunsch, Maite Kelly und ein Kuss in Paris hier auf Radio Paloma. 100% deutscher Schlager in den Schlagern der Woche. Ja, das war sie, die 850. Ausgabe der 30 meistgewünschten Hits. Machen Sie mit für die nächste Woche, sagen Sie uns Ihre drei Lieblingshits. Ganz bequem von der Couch aus mit der Radio Paloma App oder über radiopaloma.de. Ab Punkt 18 Uhr gibt's die brandneue Liste und dann können Sie bereits für die kommende Ausgabe am nächsten Samstag abstimmen. Ich bin Stefan Loll, wünsche Ihnen noch ein schönes Pfingstwochenende. Ja, und wir hören uns dann nächste Woche wieder zu den Schlagern der Woche von 15 bis 18 Uhr am Samstag.
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1: Ich bin Babette Büchner. Nach dem massiven russischen Angriff auf die ukrainische Hauptstadt Kiew am Wochenende hat Moskau mit einer neuen schweren Attacke gedroht. Das russische Außenministerium rief ausländische Diplomaten dazu auf, Kiew schnellstmöglich zu verlassen.
2: Schon am Wochenende hat Russland mit dem Einsatz einer Mittelstreckenrakete vom Typ Arechnik den Konflikt in der Ukraine verschärft. In Kiew wurden dabei schwere Verwüstungen angerichtet. Laut Moskau ist dies aber erst der Anfang. Weitere Angriffe sollen folgen, angeblich als Vergeltung auf einen ukrainischen Angriff gegen ein Wohnheim im von Russland kontrollierten Donbass-Gebiet. Der Kreml warf der Ukraine in dem Zusammenhang den Beschuss von Zivilisten vor. Dass das russische Militär selbst regelmäßig ukrainische Zivilisten tötet, blendet Moskau dabei aus. Aus Moskau, Andrei Balin.
1: Bei der geplanten Rentenreform müssen aus Sicht der Jungen Union auch Pensionen von Beamten einbezogen werden. Ansonsten könne nicht von einer großen Reform gesprochen werden, sagte der Vorsitzende der Jungen Union, Johannes Winkel, im Podcast Table Today.
3: Mindestens müssten die Erhöhungen von Pensionen abgedämpft werden, sagt der Chef der Jugendorganisation von CDU und CSU. Das sei nicht nur finanziell dringend notwendig, sondern auch eine Frage der sozialen Gerechtigkeit. Man könne nicht über eine Kürzung beim Elterngeld nachdenken und gleichzeitig Altersbezüge von Beamten unangetastet lassen, sagt Winkel. Eine Kommission ist dabei, bis Ende Juni Vorschläge für eine Rentenreform auszuarbeiten. Möglichkeiten sind ein höheres Eintrittsalter in die gesetzliche Rente oder eine Senkung des Rentenniveaus. Aus Berlin, Jan-Henna Reitze.
1: Mehr als 200 Tote und mehr als 900 Verdachtsfälle. Die Weltgesundheitsorganisation sieht die Ebola-Epidemie in der Demokratischen Republik Kongo bisher nicht unter Kontrolle. Es werde erst noch schlimmer werden, bevor es besser wird, sagte WHO-Chef Tedros Adhanom Ghebreyesus. Man tue alles, um Ausrüstung in die betroffenen Regionen zu bringen. Tedros will morgen persönlich in das Land reisen. Und zum Sport. Wer spielt nächstes Jahr in der Fußball-Bundesliga? Wolfsburg und Paderborn kämpfen gerade um den letzten offenen Startplatz für die kommende Saison. Nach dem 0:0 im Hinspiel ist im Rückspiel in Paderborn alles offen. Wolfsburg stand schon viermal kurz vor einem Bundesliga-Abstieg. Bislang ging es am Ende jedes Mal gut. Zum Wetter. Die aktuelle Vorhersage des Deutschen Wetterdienstes. Heute Nacht kühlt es auf 17 bis 9 Grad ab. Dazu bleibt der Himmel meist klar oder nur leicht bewölkt. Morgen ziehen dann vor allem im Norden und Nordosten Wolkenfelder durch. Es regnet aber kaum. Einige Gewitter kann es über dem Schwarzwald und an den Alpen geben. Sonst wird es wieder sehr sonnig bei 20 bis 28 Grad im Norden maximal und 28 bis 34 Grad in den übrigen Gebieten.
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1: Ich bin Diana Kramer. Nach dem massiven russischen Angriff auf die ukrainische Hauptstadt Kiew am Wochenende hat Moskau eine neue schwere Attacke angekündigt. Das russische Außenministerium rief ausländische Diplomaten dazu auf, Kiew schnellstmöglich zu verlassen. Als Grund für die neuen Angriffe nannte Moskau den ukrainischen Beschuss eines Wohnheims in dem von Russland kontrollierten Gebiet Donbass. Eigentlich galt schon der Angriff am Wochenende als Vergeltungsaktion darauf. Russland hatte dabei auch die neue Mittelstreckenrakete Oreshnik eingesetzt. Der Ebola-Ausbruch in Afrika dürfte sich nach Angaben der Weltgesundheitsorganisation weiter zuspitzen. Man stehe vor einem äußerst ernsten und schwierigen Ausbruch, sagte WHO-Chef Tedros bei einem virtuellen Treffen mit Gesundheitsministern aus Afrika.
2: Mehr als 200 Tote und mehr als 900 Verdachtsfälle. Die WHO sieht die Ebola-Epidemie noch immer nicht unter Kontrolle. Man tue alles, um die betroffene Region zu unterstützen und das Virus einzudämmen, sagte der WHO-Chef. Doch derzeit sei die Epidemie den Experten noch einen Schritt voraus. Er werde persönlich in den Kongo reisen, um sich ein Bild von der Lage zu machen. Die dortige Regierung hat bereits mehr als 100 Fälle durch Labortests bestätigt. Babette Büchner, Redaktion.
1: Bundesinnenminister Alexander Dobrindt sieht ein Social-Media-Verbot für Kinder skeptisch. Er halte ein Verbot für schwer durchsetzbar und deswegen für wenig zielführend, sagte er den Funke-Zeitungen.
3: Der Staat alleine könne mit Social Media verbundene Probleme nicht lösen und Familien und Eltern könnten ihre Verantwortung auch nicht komplett abschieben, findet Innenminister Dobrindt. Eltern müssten ja beispielsweise auch entscheiden, wann ihr Kind ein Handy bekommt, sagt der Minister. Diskutiert wird in Deutschland ein Social Media Verbot für Kinder unter 14 Jahren. Eine Expertenkommission arbeitet an Vorschlägen zum Thema, die im Sommer vorgestellt werden sollen. Eine Mehrheit der Deutschen spricht sich in Umfragen für ein Verbot aus. Katrin Müller, Nachrichtenredaktion.
1: Bei hochsommerlichen Temperaturen gab es an deutschen Badeseen am Pfingstwochenende mehrere Badetote. Im ostfriesischen Marienhafe ertrank ein 13 Jahre altes Mädchen in einem Kiessee. Taucher konnten das Mädchen nur noch tot aus dem See bergen. In Ludwigshafen in Rheinland-Pfalz wurde ein erst 4-jähriger Junge leblos im Wasser in einem Freibad gefunden. Auch er ist laut Polizei vermutlich ertrunken. Zum Wetter, die Vorhersage des Deutschen Wetterdienstes. Heute Nacht kühlt es auf 17 bis 9 Grad ab, dazu bleibt der Himmel meist klar oder nur leicht bewölkt. Morgen ziehen dann vor allem im Norden und Nordosten einige Wolkenfelder durch, es regnet aber kaum. Über dem Schwarzwald und an den Alpen kann es vereinzelt Gewitter geben. Sonst wird es wieder sehr sonnig bei 20 bis 28 Grad im Norden, sonst 28 bis 34 Grad mit den höchsten Werten im Südwesten.
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1: Ich bin Diana Kramer. Die Aussicht auf eine mögliche Entspannung im Iran-Krieg lässt die Ölpreise deutlich sinken. Der Preis für ein Barrel der Nordseesorte Brent ging um fast 6% zurück und auch die Börsen haben weltweit deutliche Zugewinne verbucht.
2: Auch der deutsche Aktienmarkt setzt seinen jüngsten Aufwärtskurs fort. Zwischenzeitlich geht es so weit rauf wie zuletzt am Vortag des Iran-Kriegs im Februar. Der Grund: US-Präsident Trump behauptet, die USA stünden kurz vor einem Grundsatzdeal mit dem Iran. Die Straße von Hormuz könnte dann wieder geöffnet werden für Schiffe. Allerdings hatte Trump das schon öfter behauptet und er selbst sagt diesmal, er wolle nichts überstürzen. Thomas Bremser, Redaktion.
1: Keinerlei Anzeichen für Entspannung gibt es dagegen im Ukraine-Krieg. Im Gegenteil, Russland kündigte weitere Angriffe auf die ukrainische Hauptstadt Kiew an. Der Kreml forderte Ausländer und Mitarbeiter diplomatischer Vertretungen auf, Kiew angesichts bevorstehender neuer Angriffe schnellstmöglich zu verlassen. Bereits am Wochenende hatte Russland die Ukraine wieder massiv bombardiert und dabei auch die neue Hyperschallrakete Oreshnik eingesetzt. Der Wirtschaftsweise Achim Truger spricht sich dafür aus, dass auch Beamte in die gesetzliche Krankenversicherung einzahlen sollten. Er halte das bisherige System für völlig falsch, sagte Truger der Neuen Osnabrücker Zeitung.
3: Fast jeder deutsche Beamte ist privat versichert. Müssten sie mit ihren guten Gehältern in die gesetzliche Krankenversicherung, würde das Finanzprobleme der Kassen lindern, argumentiert Truger, der das aktuelle System für ungerecht hält. Zum Beispiel, weil gesetzlich Versicherte auch den Großteil der Beiträge von Bürgergeldempfängern mitbezahlen, sich Privatversicherte aber nicht an diesen Kosten beteiligen. Als Konsequenz warnt der Ökonom vor einer Zweiklassenmedizin. Die geplante Reform des Gesundheitssystems sieht nicht vor, Beamte in die gesetzlichen Kassen einzubeziehen. Aus Berlin, Jan-Henner Reitz.
1: Bei sommerlichen Temperaturen sind am Pfingstwochenende in Freibädern an Seen und Flüssen 6 Menschen ums Leben gekommen, darunter 4 Kinder und Jugendliche. Das jüngste Opfer starb in einem Freibad in Ludwigshafen in Rheinland-Pfalz. Der 4-jährige Junge war tot im Wasser entdeckt worden. Er ist vermutlich ertrunken. Die weiteren Opfer waren 11, 13 und 14 Jahre alt. Außerdem wurden 2 Männer tot aus Badeseen geborgen. Zum Wetter, die Vorhersage des Deutschen Wetterdienstes. Heute Nacht kühlt es auf 17 bis 9 Grad ab, dazu bleibt der Himmel meist klar oder nur leicht bewölkt. Morgen ziehen dann vor allem im Norden und Nordosten einige Wolkenfelder durch, es regnet aber kaum. Über dem Schwarzwald und an den Alpen kann es vereinzelt Gewitter geben. Sonst wird es wieder sehr sonnig bei 20 bis 28 Grad im Norden, sonst 28 bis 34 Grad mit den höchsten Werten im Südwesten.
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1: Ich bin Diana Kramer. Der VfL Wolfsburg steigt zum ersten Mal in seiner Vereinsgeschichte aus der Fußball-Bundesliga ab. Die lange in Unterzahl spielende Mannschaft von Trainer Dieter Hecking verlor im Relegationsrückspiel gegen den Zweitligadritten SC Paderborn mit 1:2 nach Verlängerung. Nach dem 0:0 im Hinspiel bejubelt Paderborn den dritten Aufstieg in die Erstklassigkeit nach 2014 und 2019. Nach dem massiven Angriff auf die ukrainische Hauptstadt Kiew am Wochenende droht Russland mit neuen schweren Angriffen. Das Außenministerium in Moskau rief ausländische Diplomaten dazu auf, Kiew schnellstmöglich zu verlassen.
2: Schon am Wochenende hat Russland mit dem Einsatz einer Mittelstreckenrakete vom Typ Areshnik den Konflikt in der Ukraine verschärft. In Kiew wurden dabei schwere Verwüstungen angerichtet. Laut Moskau ist dies aber erst der Anfang. Weitere Angriffe sollen folgen, angeblich als Vergeltung auf einen ukrainischen Angriff gegen ein Wohnheim im von Russland kontrollierten Donbass-Gebiet. Der Kreml warf der Ukraine in dem Zusammenhang den Beschuss von Zivilisten vor. Dass das russische Militär selbst regelmäßig ukrainische Zivilisten tötet, blendet Moskau dabei aus. Aus Moskau, André Berlin.
1: Welche Stadt oder Gemeinde ist am besten versorgt mit Schulen, Ärzten, Schwimmbädern oder schnellem Internet? Das zeigt jetzt eine Studie des Instituts der Deutschen Wirtschaft, in Auftrag gegeben vom Tabakkonzern Philip Morris. Gewinner des Rankings die kleine Stadt Haar bei München.
3: In den vergangenen Jahren mussten in vielen Orten Schwimmbäder oder Kliniken schließen. Viele Schulen sind marode. Schuld ist vor allem die Finanzlage. Dennoch zeigt die Studie, in fast allen deutschen Städten und Gemeinden ist rund die Hälfte der befragten Bürger zufrieden mit dem Angebot vor Ort. Dabei erzielen ostdeutsche Städte öfter Top-Werte als westdeutsche. Im Vergleich der Bundesländer liegt NRW vorn. 86% der Gemeinden werden als sehr gut oder gut bewertet. Am anderen Ende Mecklenburg-Vorpommern. Dort gilt mehr als jede zweite Gemeinde als sehr schlecht versorgt. Thomas Bremser, Redaktion.
1: Die USA stehen nach Angaben von Präsident Donald Trump kurz vor einem Rahmenabkommen mit dem Iran und der Wiedereröffnung der Straße von Hormuz. Der Deal sei weitgehend ausgehandelt, schrieb Trump am Wochenende auf Truth Social. Obwohl er Hoffnungen auf einen schnellen Durchbruch dämpfte, gaben die Ölpreise an den internationalen Märkten deutlich nach. Zum Wetter, die Vorhersage des Deutschen Wetterdienstes. In der Nacht und am Morgen Tiefstwerte von 17 bis 9 Grad. Dazu bleibt der Himmel meist klar oder nur leicht bewölkt. Am Tage vor allem im Norden und Nordosten lockere Wolkenfelder, Regen ist aber die absolute Ausnahme. Über dem Schwarzwald und an den Alpen kann es vereinzelt Hitzegewitter geben. Ansonsten wird der Dienstag wieder sehr sonnig, bei 20 bis 28 Grad im Norden, sonst 28 bis 34 Grad mit den höchsten Werten im Südwesten.
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1: Ich bin Diana Kramer. Nach den massiven russischen Angriffen auf die ukrainische Hauptstadt Kiew am Wochenende hat Moskau weitere schwere Angriffe angekündigt. Das russische Außenministerium rief ausländische Diplomaten dazu auf, Kiew schnellstmöglich zu verlassen. Als Grund für die neuen Angriffe nannte Moskau den ukrainischen Beschuss eines Wohnheims in dem von Russland kontrollierten Gebiet Donbass. Eigentlich galt schon der Angriff am Wochenende als Vergeltungsaktion darauf. Russland hatte dabei auch die neue Mittelstreckenrakete Oreshnik eingesetzt. Bundesinnenminister Alexander Dobrindt sieht ein Social-Media-Verbot für Kinder skeptisch. Er halte ein Verbot für schwer durchsetzbar und deswegen für wenig zielführend, sagte er den Funke-Zeitungen.
2: Der Staat alleine könne mit Social Media verbundene Probleme nicht lösen und Familien und Eltern könnten ihre Verantwortung auch nicht komplett abschieben, findet Innenminister Dobrindt. Eltern müssten ja beispielsweise auch entscheiden, wann ihr Kind ein Handy bekommt, sagt der Minister. Diskutiert wird in Deutschland ein Social Media Verbot für Kinder unter 14 Jahren. Eine Expertenkommission arbeitet an Vorschlägen zum Thema, die im Sommer vorgestellt werden sollen. Eine Mehrheit der Deutschen spricht sich in Umfragen für ein Verbot aus. Katrin Müller, Nachrichtenredaktion.
1: Alle reden über KI, auch der Papst. Im ersten Lehrschreiben seit seinem Amtsantritt warnt Leo vor Risiken von künstlicher Intelligenz. Er wolle KI entwaffnen, schreibt der Papst in dem 100 Seiten langen Dokument. Technik müsse dem Menschen dienen, nicht der Macht oder dem Profit.
3: Leo befürchtet nämlich, dass Mitmenschlichkeit, die Menschenwürde und Beziehungen unter die Räder kommen. Wichtig ist ihm auch, dass Arbeit nicht entwertet wird, Stichwort KI als Jobkiller. Und er warnt davor, dass nur wenige Tech-Giganten am Ende alles kontrollieren. Deshalb plädiert er auch für einen KI-Ethik-Kodex weltweit. Und er sagt Nein zu KI-gesteuerten Waffen. Seine Botschaft, kein Algorithmus kann Krieg moralisch rechtfertigen. Aus Rom, Claudia Wächter.
1: Zum Fußball. Der VfL Wolfsburg ist zum ersten Mal in seiner Geschichte aus der Bundesliga abgestiegen. Die Niedersachsen verloren das Relegationsrückspiel beim SC Paderborn mit 1:2 nach Verlängerung. Damit folgt Wolfsburg, Heidenheim und St. Pauli, die bereits direkt abgestiegen waren. Für Paderborn geht es nach 6 Jahren wieder zurück in die Erstklassigkeit. Zum Wetter, die Vorhersage des Deutschen Wetterdienstes. In der Nacht und am Morgen Tiefstwerte von 17 bis 9 Grad. Dazu bleibt der Himmel meist klar oder nur leicht bewölkt. Am Tage vor allem im Norden und Nordosten lockere Wolkenfelder, Regen ist aber die absolute Ausnahme. Über dem Schwarzwald und an den Alpen kann es vereinzelt Hitzegewitter geben. Ansonsten wird der Dienstag wieder sehr sonnig, bei 20 bis 28 Grad im Norden, sonst 28 bis 34 Grad mit den höchsten Werten im Südwesten.
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1: Ich bin Diana Kramer. Nach dem massiven Angriff auf die ukrainische Hauptstadt Kiew am Wochenende droht Russland mit neuen, schweren Angriffen. Das Außenministerium in Moskau rief ausländische Diplomaten dazu auf, Kiew schnellstmöglich zu verlassen.
2: Schon am Wochenende hat Russland mit dem Einsatz einer Mittelstreckenrakete vom Typ Areschnik den Konflikt in der Ukraine verschärft. In Kiew wurden dabei schwere Verwüstungen angerichtet. Laut Moskau ist dies aber erst der Anfang. Weitere Angriffe sollen folgen, angeblich als Vergeltung auf einen ukrainischen Angriff gegen ein Wohnheim im von Russland kontrollierten Donbass-Gebiet. Der Kreml warf der Ukraine in dem Zusammenhang den Beschuss von Zivilisten vor. Dass das russische Militär selbst regelmäßig ukrainische Zivilisten tötet, blendet Moskau dabei aus. Aus Moskau, Andrei Balin.
1: Die USA stehen nach Angaben von Präsident Donald Trump kurz vor einem Rahmenabkommen mit dem Iran und der Wiedereröffnung der Straße von Hormuz. Ein Deal sei weitgehend ausgehandelt, schrieb Trump am Wochenende auf der Plattform Truth Social. Obwohl er Hoffnungen auf einen schnellen Durchbruch dämpfte, gaben die Ölpreise an den internationalen Märkten deutlich nach. Bei sommerlichem Badewetter sind am Pfingstwochenende in Freibädern, Seen und Flüssen 6 Menschen ums Leben gekommen. Darunter waren auch 4 Kinder und Jugendliche, teilten die Behörden mit. Die Unglücke bei Temperaturen um die 30 Grad ereigneten sich in Niedersachsen, Bayern, Nordrhein-Westfalen und Rheinland-Pfalz. Das jüngste Opfer, ein 4-jähriger Junge, wurde tot im Wasser in einem Freibad in Ludwigshafen entdeckt. Er ist vermutlich ertrunken. Die weiteren Opfer waren 11, 13 und 14 Jahre alt. Außerdem wurden 2 Männer tot aus Badeseen geborgen. Damit zum Fußball. Der VfL Wolfsburg steigt zum ersten Mal in seiner Geschichte aus der Fußball-Bundesliga ab. Die lange in Unterzahl spielende Mannschaft von Trainer Dieter Hecking verlor im Relegationsrückspiel gegen den Zweitligadritten SC Paderborn mit 1:2 nach Verlängerung. Paderborns Laurin Kurda nach dem Spiel bei Sky Sport.
3: Ja, ich weiß nicht, wie viele Tage ich dafür noch brauchen werde, aber jetzt gerade ist einfach schön, das zu sehen, die Bilder hier. Hart erarbeitet die Saison. Irgendwie hat gefühlt alles gegen uns gestanden und wir haben es trotzdem geschafft. Ja, toll.
1: Für den SC Paderborn ist es der 3. Aufstieg in die Erstklassigkeit nach 2014 und 2019. Zum Wetter, die Vorhersage des Deutschen Wetterdienstes. In der Nacht und am Morgen Tiefstwerte von 17 bis 9 Grad. Dazu bleibt der Himmel meist klar oder nur leicht bewölkt. Am Tage vor allem im Norden und Nordosten lockere Wolkenfelder, Regen ist aber die absolute Ausnahme. Über dem Schwarzwald und an den Alpen kann es vereinzelt Hitzegewitter geben. Ansonsten wird der Dienstag wieder sehr sonnig, bei 20 bis 28 Grad im Norden, sonst 28 bis 34 Grad mit den höchsten Werten im Südwesten.
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